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1: Im Studio Dirk Justes. Wolfgang Kubicki ist neuer FDP-Chef. Beim Parteitag in Berlin setzte er sich mit rund 60% gegen Marie-Agnes Strack-Zimmermann durch, die ihre Gegenkandidatur erst kurzfristig auf dem Parteitag angemeldet hatte. Der 74-Jährige sagte, er spüre die Bürde der Verantwortung und richtete den Blick auf die nächste Landtagswahl in Sachsen-Anhalt im September. Er werde alles tun, dass die FDP dort erfolgreich abschneidet, so Kubicki. Mitten auf der Brenner-Autobahn haben tausende Menschen gegen den zunehmenden Verkehr demonstriert. Sie brachten Schilder mit Slogans wie »Genug ist genug« oder »Ruhe im Tal« mit. Sönke Röhling, die Anwohner sind von der Brenner-Autobahn ziemlich genervt.
2: Ja, vor allem, weil immer mehr Verkehr drüber rollt. Deshalb fordern sie zum Beispiel einen besseren Lärmschutz, eine höhere Lkw-Maut und dass der Güterverkehr stärker auf die Schiene verlagert wird. Das befürchtete Verkehrschaos auf den Ausweichstrecken ist unterdessen ausgeblieben. Sowohl in Tirol als auch in Südbayern blieb die Verkehrslage ruhig. Offenbar haben die meisten Autofahrer den Rat befolgt, ihre Reise zu verschieben.
1: Erneut hat eine Drohnensichtung für Probleme im deutschen Luftverkehr gesorgt. Der Betrieb am Münchner Flughafen musste am Vormittag eingestellt werden. Benno Hille.
3: Zwei Piloten hatten am Flughafen Alarm geschlagen. Die Stadt- und Landebahnen wurden daraufhin vorsichtshalber gesperrt. Zahlreiche Starts verzögerten sich. Um die 20 Flüge wurden in andere Städte umgeleitet. Die Polizei suchte den Flughafen mit einem Hubschrauber ab, konnte aber keine Drohne finden. Gegen 10 Uhr konnte der Flugbetrieb wieder anlaufen. Nun wird ermittelt, was hinter dem Vorfall steckt.
1: Bundesfamilienministerin Prien denkt über neue Regelungen nach, um die Bildschirmzeit für Kinder zu begrenzen. Unter Dreijährige zum Beispiel sollten gar keinen Kontakt zu digitalen Endgeräten haben, sagte sie der Welt am Sonntag. Wie das genau umgesetzt werden soll, bleibt aber erstmal offen. Paris Saint-Germain hat sich erneut Europas Fußballkrone aufgesetzt. Der Titelverteidiger gewann das Champions-League-Finale in Budapest gegen den FC Arsenal mit 5:4 nach Elfmeterschießen. In der regulären Spielzeit hatte der deutsche Nationalspieler Kai Havertz die Londoner in Front geschossen, ihr Paris ausglich.
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1: Viele Wolken sind gerade unterwegs, ab und zu gibt's auch mal kleine Wolkenlücken und nur ganz vereinzelt kann im Süden später auch im Westen und in der Mitte mal ein Schauer oder ein Gewitter runterkommen. Die Temperaturen liegen aktuell zwischen 19 und 7 Grad. Heute bleibt's insgesamt wechselnd wolkig, dazu gebietsweise Schauer und Gewitter und die Höchstwerte kommen je nach Gegend auf 18 bis 30 Grad.

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1: Im Studio Dirk Justes. Die FDP hat einen neuen Vorsitzenden. Auf dem Parteitag in Berlin hat sich das liberale Urgestein Wolfgang Kubicki in einer Kampfabstimmung mit etwa 60% gegen Marie-Agnes Strack-Zimmermann durchgesetzt. Sie hatte ihre Gegenkandidatur erst kurzfristig auf dem Parteitag angemeldet. Der Politikwissenschaftler Emanuel Richter sagte bei Phoenix:
2: Das ist jetzt auch für ihn ein persönlicher Dämpfer und ehrlich gesagt kein guter Start für ihn, weil eben klar wird, es gibt eine Konkurrenz innerhalb der Partei, die ist fast so stark wie die Unterstützer von seiner Kandidatur. Und das ist mit dem heutigen Wahlgang sicherlich nicht beendet, sondern das wird als parteiinterner Kampf ganz sicherlich weitergehen.
1: Das befürchtete Verkehrschaos zwischen Österreich und Italien durch die Sperrung der Brenner-Autobahn ist ausgeblieben. Offenbar haben die meisten Autofahrer ihre geplante Fahrt über die Alpen verschoben. Den ganzen Tag über war die vielbefahrene Autobahn gesperrt. Tausende Anwohner protestierten gegen den zunehmenden Verkehr über die wichtige Nord-Süd-Verbindung. Die Techniker-Krankenkasse hat letztes Jahr so viele mögliche Behandlungsfehler erfasst wie noch nie. Mehr als 7.500 Versicherte meldeten sich mit Verdachtsfällen, hieß es gegenüber den Funke-Zeitungen. Fast ein Drittel entfiel auf chirurgische Eingriffe. Der TK-Vorsitzende Baas forderte einen offeneren Umgang mit Fehlern. Bundesfamilienministerin Prien will die Bildschirmzeit für Kinder begrenzen. Unter Dreijährige zum Beispiel sollten gar keinen Kontakt zu digitalen Endgeräten haben, sagte sie der Welt am Sonntag. Prien denkt nun über neue gesetzliche Regelungen nach. Wie das genau umgesetzt werden soll, bleibt aber erstmal offen. Paris Saint-Germain hat zum zweiten Mal in Folge Europas Fußballthron bestiegen. Der Titelverteidiger bezwang den FC Arsenal aus London im Champions-League-Finale in Budapest nach Elfmeterdrama mit 5:4. Mehr von Uwe Schimunek.
3: Der deutsche Nationalspieler Kai Havertz hat die Londoner bereits in der 6. Minute der regulären Spielzeit in Führung geschossen. In Hälfte 2 glich Paris durch einen berechtigten Elfmeter aus. Bis zum Ende der Verlängerung blieb es ein Spiel auf Augenhöhe und mit dem 1:1 ging es ins Elfmeterschießen. Da hatte Paris die stärkeren Nerven und das bessere Ende für sich.
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1: Viele Wolken sind gerade unterwegs, ab und zu gibt's auch mal kleine Wolkenlücken und nur ganz vereinzelt kann im Süden, später auch im Westen und in der Mitte mal ein Schauer oder ein Gewitter runterkommen. Die Temperaturen liegen aktuell zwischen 19 und 7 Grad. Heute bleibt's insgesamt wechselnd wolkig, dazu gebietsweise Schauer und Gewitter und die Höchstwerte kommen je nach Gegend auf 18 bis 30 Grad.

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0: Vielen herzlichen Dank. Dankeschön. Das ist der Hammer. Und wir bedanken uns natürlich, wenn ihr Lust habt, mit einer niederländisch-belgischen Schlagerspezialität, oder?
1: Eine Polonaise.
0: Mit
1: seid
0: der
1: ihr bereit?
0: Club drei Polonaise. Kommt, hast jetzt Lust? Geht's los.
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1: Im Studio Dirk Jostes, schönen guten Morgen. Wolfgang Kubicki ist neuer FDP-Chef. Beim Parteitag in Berlin bekam er 390 der 680 Stimmen, also knapp 60%. Nachdem Marie-Agnes Strack-Zimmermann überraschend ebenfalls kandidiert hatte. Kubicki sagte nach der Verkündung des Wahlergebnisses:
2: Ich nehme die Wahl an und ich spüre die Bürde der Erwartungen. Und ich will versuchen, mit euch allen dieser Bürde gerecht zu werden. Die erste Herausforderung ist Sachsen-Anhalt. Und ich werde alles tun, dass diese Wahl für die Freien Demokraten erfolgreich sind, weil wir Deutschland damit beweisen können, die Freien Demokraten sind wieder da. Denn dort haben die Menschen sonst nur die Alternative zwischen Volksfront und Völkischer Front. Es braucht eine starke liberale Kraft in Sachsen-Anhalt.
1: Das befürchtete Verkehrschaos zwischen Österreich und Italien durch die Sperrung der Brenner-Autobahn ist ausgeblieben. Offenbar haben die meisten Autofahrer ihre geplante Fahrt über die Alpen verschoben. Den ganzen Tag über war die vielbefahrene Autobahn gesperrt. Tausende Anwohner protestierten gegen den zunehmenden Verkehr über die wichtige Nord-Süd-Verbindung. Bürgermeister Karl Mühlsteiger aus der Gemeinde Gries am Brenner sagte in der ARD:
3: Der Bevölkerung reicht's, es ist ein Hilfeschrei. Und wenn die Politik nicht reagiert darauf, werden weitere Demonstrationen die Folge sein.
1: Eine Drohnensichtung hat den Münchner Flughafen lahmgelegt. Zwei Piloten hatten am Vormittag Alarm geschlagen. Die Start- und Landebahnen wurden gesperrt, zahlreiche Flüge verzögerten sich oder wurden umgeleitet. Eine Drohne konnte die Polizei nicht finden. Nach einer Stunde lief der Flugbetrieb wieder an. Bundesfamilienministerin Prien denkt über neue Regelungen nach, um die Bildschirmzeit für Kinder zu begrenzen. Unter Dreijährige zum Beispiel sollten gar keinen Kontakt zu digitalen Endgeräten haben, sagte sie der Welt am Sonntag. Wie das genau umgesetzt werden soll, bleibt aber erstmal offen. Paris Saint-Germain hat sich erneut Europas Fußballkrone aufgesetzt. Der Titelverteidiger gewann das Champions-League-Finale in Budapest gegen den FC Arsenal mit 5:4 nach Elfmeterschießen. In der regulären Spielzeit hatte der deutsche Nationalspieler Kai Havertz die Londoner in Front geschossen, ihr Paris ausglich.
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1: Viele Wolken sind gerade unterwegs, ab und zu gibt's auch mal kleine Wolkenlücken und nur ganz vereinzelt kann im Süden später auch im Westen und in der Mitte mal ein Schauer oder ein Gewitter runterkommen. Die Temperaturen liegen aktuell zwischen 19 und 7 Grad. Heute bleibt's insgesamt wechselnd wolkig, dazu gebietsweise Schauer und Gewitter und die Höchstwerte kommen je nach Gegend auf 18 bis 30 Grad.
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1: Im Studio Dirk Justes, schönen guten Morgen. Die FDP hat einen neuen Vorsitzenden. Auf dem Parteitag in Berlin hat sich Urgestein Wolfgang Kubicki in einer Kampfabstimmung mit etwa 60% gegen Marie-Agnes Strack-Zimmermann durchgesetzt. Sie hatte ihre Gegenkandidatur erst kurzfristig auf dem Parteitag angemeldet. Wegen der Enttäuschung vieler Mitglieder über den Rückzieher des NRW-Landesvorsitzenden Henning Höhne für den Posten. Hart ging sie auch mit der von Kubicki geführten Brandmauerdebatte ins Gericht. Mitten auf der Brenner-Autobahn haben tausende Menschen gegen den zunehmenden Verkehr demonstriert. Sie brachten Schilder mit Slogans wie »Genug ist genug« oder »Ruhe im Tal« mit. Sönke Röhling, die Anwohner sind von der Brenner-Autobahn ziemlich genervt.
2: Ja, vor allem, weil immer mehr Verkehr drüber rollt. Deshalb fordern sie zum Beispiel einen besseren Lärmschutz, eine höhere Lkw-Maut und dass der Güterverkehr stärker auf die Schiene verlagert wird. Das befürchtete Verkehrschaos auf den Ausweichstrecken ist unterdessen ausgeblieben. Sowohl in Tirol als auch in Südbayern blieb die Verkehrslage ruhig. Offenbar haben die meisten Autofahrer den Rat befolgt, ihre Reise zu verschieben.
1: Die Techniker-Krankenkasse hat letztes Jahr so viele mögliche Behandlungsfehler erfasst wie noch nie. Mehr als 7.500 Versicherte meldeten sich mit Verdachtsfällen, hieß es gegenüber den Funke-Zeitungen. Fast ein Drittel entfiel auf chirurgische Eingriffe. Der TK-Vorsitzende Baas forderte einen offeneren Umgang mit Fehlern. Bundesfamilienministerin Prien will die Bildschirmzeit für Kinder begrenzen. Unter Dreijährige zum Beispiel sollten gar keinen Kontakt zu digitalen Endgeräten haben, sagte sie der Welt am Sonntag. Prien denkt nun über neue gesetzliche Regelungen nach. Wie das genau umgesetzt werden soll, bleibt aber erstmal offen. Paris Saint-Germain hat sich das zweite Mal in Folge Europas Fußballkrone aufgesetzt. Der Titelverteidiger gewann das Champions League-Finale in Budapest gegen den FC Arsenal mit 5:4 nach Elfmeterschießen. In der regulären Spielzeit hatte der deutsche Nationalspieler Kai Havertz die Londoner in Front geschossen, ehe Paris ausglich und das bessere Ende für sich hatte. Havertz sagte dazu bei Sky.
3: Ja, die haben, glaube ich, sehr, sehr viel Qualität auf jeder Position. Finale sowieso, wenn du mal was anderes, vor allem mit den frühen Führungen gehst, dann will man vielleicht eher das Ergebnis halten. Das haben wir dann versucht, haben es auch über lange Strecken geschafft. Im Endeffekt ist es so gekommen, wie es gekommen ist, muss man akzeptieren. Nächstes Jahr versuchen wir es erneut.
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1: Viele Wolken sind gerade unterwegs, ab und zu gibt's auch mal kleine Wolkenlücken und nur ganz vereinzelt kann im Süden später auch im Westen und in der Mitte mal ein Schauer oder ein Gewitter runterkommen. Die Temperaturen liegen aktuell zwischen 19 und 7 Grad. Heute bleibt's insgesamt wechselnd wolkig, dazu gebietsweise Schauer und Gewitter und die Höchstwerte kommen je nach Gegend auf 18 bis 30 Grad.
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Tja, und da ist er da, der Wachermacher natürlich, pünktlich kurz nach 8 hier auf euren Lieblingssendern. Damit sage ich einen wunderschönen guten Morgen, live aus dem Vogtland. Ich hoffe, euch geht's gut. Also mir geht's auf jeden Fall blendend. Ich hoffe, ihr habt die kurze Woche überstanden. Jetzt müssen wir natürlich erstmal weit, weit wieder denken und sagen, ach ja, das ist wieder eine lange Woche. Genau, eine neue Zeit. Die fängt gerade erst an. Wir müssen warten, bis wir den nächsten Feiertag haben. Einen wunderschönen Sonntag. Morgen nochmal hier ins große W.

0: die neue Zeit natürlich zum Sonntagmorgen hier auf euren Lieblingssendern. Und da kamen die ersten WhatsApp-Nachrichten schon rein. Einen wunderschönen guten Morgen natürlich nach Radeberg in die Bierstadt zu unserer Elli. Die ist auch schon wach zum Sonntagmorgen. Wir haben es 8 Uhr und gleich 7 Minuten.
1: Radio an und Kaffee holen. 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

Tja, Follow Me natürlich von Amanda Lear und das ist natürlich kurz nach 8 zum Sonntagmorgen hier auf euren Lieblingssendern im großen WWW im World Wide Web. Tja, und wenn es bei mir ein bisschen rauscht heute, ich habe heute mal wieder mal meine Klimaanlage im Sendestudio anmachen müssen. Das war einfach so warm hier oben. Also ich meine, das Sendestudio befindet sich natürlich in so einem kleinen Dachstudio und ich habe ein schönes Dachfenster und kann da rausschauen und die Sonne lacht. Ja, das ist schön. Ja, es soll natürlich heute auch wieder regnen, aber davon wollen wir natürlich nicht sprechen und die Gewitter soll auch kommen. Aber ihr hört es ja so ein bisschen, es rauscht ab und zu, aber wenn ich die Hand hier dahinter halte, hinter das Mikrofon, dann ist das Rauschen fast weg. Ja, das ist so. Ich höre es auf dem Kopfhörer heute auch, aber vergönnt's mir. Ich brauche auch mal ein bisschen Frischluft. So, machen wir noch ein bisschen Musik und dann reden wir mal über Schnipp, Schnapp, was dann so passiert.

0: schöner Pop, schöne Musik natürlich aus Italien, Italo-Pop-Musik bei uns um 8 Uhr und gleich 17 Minuten hier zum Machermacher am Sonntagmorgen. So, check mal, liebe Grüße natürlich wieder nach Blauen auf die Village People Ranch zu unserem Peter und zu unserer Christine. Dann schicken wir liebe Grüße einmal quer durchs Land zu unserem Kalle und zu unserer Nadi. Einen guten Morgen natürlich auch in eure Richtung. Ich sehe nämlich da fast an, ja, auf der anderen Seite von Deutschland. Ja, so schön ist es, wenn alle WhatsApp haben oder alle Nachrichten bekommen und schicken und machen und tun. Aber wir wollen uns jetzt mal unterhalten über Schnipp, Schnapp. Und das heißt nicht Schnipp, Schnapp, Haare ab. Nein, nein, nein. Ich hab Schnippschnapp was anderes.
1: Neulich hat es mich so richtig gepackt. Mit der Gartenschere hab ich Schnippschnapp die Thuja auf meinem Balkon gestutzt. Die war mal so richtig schön in Form geschnitten, aber aus der längst rausgewachsen. Dahin hab ich sie jetzt zurückgestutzt, weil es mir eben so gefällt. Oder hab ich sie damit klein gehalten, weil es für mich so einfacher ist? Manche sehen den christlichen Gott so. Wie einen strengen Gärtner, der durch die Religion Menschen in eine bestimmte Form presst. Ich erlebe als Christin genau das Gegenteil. Eine große Freiheit durch meinen Glauben. Ich darf selbst entscheiden, ob ich mit Gott oder ohne ihn leben will, für seine Liebe oder ob ich sie nicht annehmen will. Gott lässt mich frei wachsen und bleibt trotzdem weiterhin in meiner Nähe. Er schenkt mir Selbstbewusstsein, meinen Wert nicht an den Messlatten dieser Welt festzumachen, sondern daran, dass er mich liebt. Wo Religion Menschen klein hält, hat sie meist wenig mit Gott zu tun. Echte Freiheit entsteht da, wo Liebe ist.
0: Tja, Liebe ist natürlich auch bei Truckstop. Und da wird wieder einer im Märkisch Oderland verrückt spielen.
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0: Und seinen Hammel rausholen und losreiten durch die Paris. Los!

Tja, wie bringt die Kuh nach Hause? Natürlich unsere Jungs von Dragstorp aus Hamburg. Ja, wie gesagt, wir sind ja natürlich weit aufgestellt mit den Sendern. Und ja, wir schicken jetzt mal ganz, ganz liebe Geburtstagsgrüße nach Bad Salzungen. Da gibt's auch einen Sender. Den darf ich ja nicht aus rechtlichen Gründen nicht nennen, aber ich kann sagen, das ist der Peter. Und der Peter hat heute Geburtstag. Mein lieber Peter, einen wunderschönen guten Morgen. Ich hoffe, du kannst mich schon hören. Und ich weiß, du hörst immer mega geht im Hintergrund zu und bist natürlich auch meistens dabei, wenn es um irgendwelche Aussetzer gibt, Probleme gibt und sagst, Andreas, hast du gemerkt, du warst kurz weg. Danke dafür nochmal und natürlich dir heute einen wunderschönen Geburtstag um 20 Uhr und 21 Minuten.

Tja, das war jetzt der Weckruf natürlich an alle, die nicht eingeschlafen waren zum Sonntagmorgen. Ja, das war der kleine versteckte Fehler. Aber das Geburtstagskind war hellwach und hat gleich geschrieben, das war nichts mehr, das war 20 Uhr und 21. Nein, mein Peter, das war 8 Uhr 21. Ich wollte euch nur ein bisschen aufs Glatteis führen und habe einfach mal gesagt, ja, machen wir mal 20 Uhr, mal sehen, wer es merkt, dass da mal ein kleiner Fehler eingebaut wurde zum Sonntagmorgen. Liebe Grüße natürlich nochmal an dich, an die Eli und an alle, die eben geschrieben haben. Musik von der Cora. Die Liebe stirbt natürlich zuletzt und das natürlich um 8 Uhr und 26 Minuten gleich. Hier zum Wachermacher am Sonntagmorgen.

0: Ja, natürlich Musik von ZZ Catch und produziert natürlich vom Dieter, dem Bohlen. Und wir haben es 8:36 hier zum Wachermacher am Sonntagmorgen.
1: 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Und hier ist auch schon wieder ein grandioser Song aus unserer Wochenend-Playlist. Schönen Sonntag zusammen.

Tja, nachts sind alle Katzen grau und damit sind wir natürlich schon dahin gelandet, wo ich eigentlich heute hin möchte mit euch. Es gibt wieder mal eine Wachermacher-Fragerunde.

0: ist es. Hier ist sie, die Wachermacher-Fragerunde zum Sonntagmorgen. Und da habe ich eine ganz, ganz spezielle Frage mal rausgesucht. Was ist denn euer Laster so? Habt ihr auch ein Laster oder habt ihr keinen Laster? Also ich habe auch ein Laster. Ich habe mehrere Laster. Nicht die LKWs, aber ich habe auch Laster. Und viele haben natürlich auch ihre Laster. Und da habe ich mal die Diane gefragt und Nico und so weiter, was sie alles für Laster haben. Und das wollen wir uns natürlich jetzt mal anhören, so kurz vor 9. Also wir haben es 8 Uhr und 41 Minuten und ich muss da wirklich Gas geben, sonst sind wir heute nicht pünktlich.
1: Mein Laster ist eindeutig Zucker. Ich bin ein Zucker-Junkie. Ich mache zwar viel Sport und bin auch schlank, aber ich komme nicht an Zucker vorbei. Also ich könnte in der Früh aufstehen und wenn andere ihr Rührei essen oder Schinkenbrötchen, dann gibt's bei mir einfach nur die Lust, ein Stück Kuchen, ein Keks, ein Nutella-Brot zu essen. Und so geht's eigentlich den ganzen Tag. Ich liebe Schokolade. Ob das hier aufhören wird, ich weiß es nicht.
0: Tja, das war unsere Diane. So, dann gehen wir gleich mal rüber zu unserem Nico, was der davon hält.
2: Also ich komme jetzt nicht mit einem traditionellen Laster, denn ich rauche nicht, ich trinke recht wenig. Ja, Fernsehen gucke ich auch gar nicht so oft. Aber ich versuche gerade von einem Laster wegzukommen, was wirklich für den Körper völlig ungesund ist, nämlich Industriezucker, industrieller Zucker. Dieses weiße Zeugs, was überhaupt gar nicht gut für unseren Körper ist, aber überall gefühlt drin ist. Natürlich in Süßigkeiten, natürlich in süßen Getränken, aber auch in Wurst und so. Da ist es dann getarnt als Dextrose. Also da sollte man mal zwischen den Zeilen lesen. Ich ersetze gerade den industriellen, was für ein Wort, Zucker durch natürlichen Zucker und esse dann einfach öfters mal eine schöne Dattel. Und zum Beispiel mit einer Walnuss zusammen, dann hat man gleich Proteine noch dazu, befriedigt sofort den Heißhunger, macht einen satt, erstaunlicherweise, hält den Blutzucker unten, dadurch kriegt man auch keine Heißhungerattacken. Also mein Laster aktuell, was ich versuche zu reduzieren, künstlicher Industriezucker. Also versucht das auch mal.
0: Der Industriezucker, der macht natürlich auch viel. Und jetzt weiß ich wohl auch, warum im Herbst immer die viel Zuckerrüben, da einige fehlen. Das hat der Nico sich geklaut. So, da hören wir doch die Maike und dann gibt's natürlich wieder wunderschöne Musik.
3: Ja, mein größtes Laster ist, glaube ich, ständig am Handy zu hängen. Insta, Facebook, soziale Medien, WhatsApp-Status, sonst was. Das war früher schon schöner ohne Handy, da war man freier und unabhängiger und mal nicht erreichbar. Ja, das ist ein großes Laster von mir, das Handy ständig in der Hand zu halten und drauf zu schauen.
0: Tja, wer hat sich jetzt dabei erwischt mit dem Handy? Ja. Weil ich merke das ja auch manchmal selber. Ich bin auch so ein Dattler manchmal. Ja, wenn man was in den Status setzt und eine halbe Minute später hat der jeweilige es schon gelesen. Also da gibt's wirklich Leute, die haben nichts Besseres zu tun, als den ganzen Tag am Handy zu sitzen und gucken, was die anderen so in den Status setzen. Ja, das ist einfach so. Aber wir machen erstmal wieder Musik. Musik vom Bad Boys Blue. Los geht's.

0: Musik natürlich von Ben Zucker. Der Sommer, der nie geht. Ja, das ist bei uns natürlich auch so. Bei uns bleibt der Sommer nur 2 Tage. Und ich möchte mich wirklich mal entschuldigen dafür. Aber ich habe wirklich mal geschaut, gerade wie viele Stationen live verbunden sind heute. Und da sage ich Dankeschön an 109 Radiostationen, natürlich, die mich gebucht haben. Und ich kann einfach nur sagen, danke, danke für die zahlreichen Hörer. So, wie gesagt, 2 Tage Sommer machen wir jetzt natürlich mit euch gemeinsam. Wir schalten rüber ins andere Nachbarstudio.
1: Hallo Leute, mein Name ist Bruce Willis und ich habe den härtesten Job der Welt, nämlich Ihren.
2: Morgen, Bruce.
1: Ja, Mann, gottverdammter Morgen, Hans-Jürgen.
2: Oh Mann, das war echt ein geiles Wochenende. Ich war nur draußen in der Sonne. Was hast denn du gemacht?
1: Auch ich habe diese beiden Tage genossen. Samstag 4.30 Uhr ging's los. Da saß ich schon im Straßencafé.
2: Was? Das hat doch so früh noch gar nicht auf.
1: Nebensächlich. Wenn man weiß, wie man die Tür aufbricht. Und jeder, der schon mal ein Space Shuttle geflogen hat, kommt mit einer Kaffeemaschine zurecht.
2: Wieso setzt du dich um die Uhrzeit in ein Straßencafé?
1: Ist doch klar. Damit ich um 5 Uhr im Freibad sein konnte.
2: Aber da ist es doch noch arschkalt. Bruce, warum gehst du nicht mittags ins Freibad wie alle anderen Leute?
1: Schwachkopf, weil ich meinen Sommerplan einhalten musste. Mach du mal eine Radtour, leg dich dabei auf den Liegestuhl und iss 5 Eisbecher. Nur zum Grillen musste ich kurz anhalten.
2: Ja, aber...
1: Unterbrich mich nicht. 7 Uhr Flug nach Ibiza. 7.15 Uhr Rückflug. Dazwischen schnorcheln im Mittelmeer, Sangria trinken und einen Sonnenbrand bekommen.
2: Wieso die Hektik?
3: Weil ich um 7:30 den Rasen sprengen musste und dafür noch Dynamit brauchte.
2: Nein, ich meine, ich habe mich richtig schön entspannt. Und du? Du machst alles auf einen Schlag. Wieso?
1: Weil du mir am Freitag gesagt hast, dass am Wochenende der Sommer kommt. Also ist er heute wieder weg. Oh Mann, ich freue mich schon auf den nächsten Sommer. In einem Jahr.
0: So, dann machen wir uns einmal einen Flug um die Welt. Um 8:51 Uhr.

0: Musik vom Toni und seinen Mannen damals noch von City. Flieg mit mir durch die Welt.
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0: Geiler Song.
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0: Tja, wie geht's euch so mit dem geilen Song? Ich habe gerade mal ein bisschen Netto-Werbung gesehen. Ja. Wollen wir uns nicht drüber unterhalten oder wollt ihr wirklich die Preise wissen für die nächste Woche, was es im Netto so gibt? Mal ein bisschen Gas geben hier, sonst bin ich nicht pünktlich 9 Uhr mit dem Wetter. Nein, wir wollen halt nicht Wetter, wir wollen halt Wetterbericht machen. Und der Kaffee kostet halt nur 5,49 Euro, ja. Und die Butter kostet auch nicht viel mehr. Chips 1,99. Hirtenkäse 1,19.

0: Wunderschöne Musik natürlich kurz vor neun, natürlich von Chris Deppberg. Einen Song habe ich jetzt noch. Und dann gibt's das aktuelle Wetter, was heute ein bisschen hier in den Altbundesländern zum Wettern ist. Ja, ja, ja, da kommt ein riesengroßes Regenband auf uns zu. Oder teilweise Regen ist schön. Aber dann ist kommt erst nach dem
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Ach, dieser Song erinnert mich gerade an eine wunderschöne Geschichte. Es fängt alles erst an. Wie war das zu DDR-Zeiten, wenn man zur Nationalvolksarmee einberufen wurde? Wurde dieser Song auf den Stuben immer gesungen? 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

Liebe Grüße natürlich auch nach Pirna zum Thomas und zur Doreen. Jetzt gibt es natürlich erstmal die aktuellen News kurz vor 9. Also pünktlich fast um 9. Dann schicken wir liebe Grüße natürlich nach Bayern zu unserer Sabine. Die ist heute auch mal wieder mal da. Guten Morgen, liebe Sabine. Jetzt muss ich Gas geben, ja. Wenn diese Melodie ertönt. Wir haben es genau 9 Uhr.

Fang mal an mit der guten Nachricht oder mit der schlechten? Ach, wir fangen mit der schlechten an. Da ist das Wichsen weg. Also von Trier über Köln, Dortmund, Bielefeld bis rein nach Erfurt kommt ein riesengroßes Regenband schon gezogen. Die anderen sind alle noch ein bisschen verschont hier. In München, im Bayerischen Wald, 28 Grad. In Konstanz 28 Grad. Dann Frankfurt-Main 27 Grad. Liebe Grüße natürlich auch an den Jürgen. Großraum Sachsen bis nach Berlin hoch, ja, um die 23 bis 25 Grad. Die frischeste Ecke ist heute die Insel Usedom mit 17 Grad. Und gefühlten 10 Grad in der Ostsee. Ja. Liebe Grüße natürlich auch in Richtung Hamburg, Flensburg. Da sind 18 Grad, 23 Grad, Bremen. Ja. So viel zum Wetter gibt es gar nicht zu wettern heute. Ja, es kommt mal eine Erfrischung, wird ja auch gebraucht. In Liverpool wurde vor 115 Jahren am 31.05.1911 die Titanic vom Stapel gelassen. Hätte den mal lieber auf dem Stapel gelassen. So, was haben wir noch so Schönes? Anti-Tabak-Tag, ja, ja. Der Mond, ja, ist in seiner Vollphase heute. Es gibt wieder den Blue-Mond zu sehen. Das natürlich. Schauen wir es uns an oder schauen wir es nicht an? Mal sehen, wie es wieder auf so einen Untergang geht. Tja, der Maigl, wo er noch gelebt hat, war am 31.05.1997 in Bremen im Weserstadion. Ist auch schon wieder 29 Jahre her. Wahnsinn. So, dann schicke ich mir noch mal ganz, ganz schnell liebe Grüße an die Müllers, an den Thomas, an die Doreen, an alle, die so hier sind. 9 Uhr und gleich 3 Minuten. Jetzt haben wir es genau 9 Uhr und 3. Natürlich hier zum Macher zum Sonntagmorgen. Die erste Stunde ist schon wieder Geschichte. Frage mich gerade, wo ist die Zeit hin? Nochmal liebe Grüße an unsere Geburtstagskinder. Ganz speziell an den Peter nach Bad Salzungen. Liebe Grüße natürlich auch nach Teneriffa, nach Lanzarote, nach Österreich, in die Schweiz. Nach Teneriffa hatte ich ja schon, nein, nach New Jersey, will ich sagen. Der Theo ist auch wieder da und das so zeitig. Du bist verrückt einfach, du bist ein verrückter Kerl. Ansonsten viel Spaß natürlich in der Stunde 2 natürlich mit mir gemeinsam natürlich noch. Wir haben vieles noch im Programm. Wir wollen über den Welttag des Campings reden. Mal gucken, was ich noch so für verrückte Sachen finde. Ich denke mal, da gibt es mit Sicherheit noch einen.

Ja, die Elli schreibt mir gerade, bei ihr soll es kalt werden. Mach's Fenster zu. Es könnte stürmisch werden. Nicht, dass du wegfliegst. Du musst heute noch Abend noch senden. Denk dran. So, jetzt habe ich genug rumgelabert. Wir machen wieder Musik aus der Konserve. Da gehen wir rein mit Eddie, dem Grant. Hier ist Musik von Eddie Grant, natürlich. Electric Avenue.

0: Geile Song, oder? Was sagt ihr dazu?
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0: Du bist heute zu schnell hier. Oder mein Finger ist zu schnell. Ja, ja. So, schmeißen wir sie alle mal raus hier aus den Federn. Mit Musik von Guns N' Roses.

Musik von Guns N' Roses um 9 Uhr und 11 Minuten natürlich hier zum Wachermacher am Sonntagmorgen. So, eins muss ich euch jetzt noch verraten, und zwar kommenden Sonntag, ja, am 7.6.2026 werde ich nicht live hinter diesem Mikrofon hier sitzen, nein. Aber ihr braucht keine Sorge haben. Es gibt eine Vorproduktion, die werde ich am Samstag oder am Freitag vielleicht schon vorproduzieren. Das weiß ich noch nicht ganz genau, weil ich am Samstagabend auf einer Live-Veranstaltung bin. Und ich kann euch wirklich nicht sagen, wie lang die Veranstaltung da geht. Es kann sein, es ist um 10 Feierabend. Es kann aber auch sein, es ist früh um 3 Feierabend. Da muss ich dann das so machen wie beim Werner. Da müsste ich mir rechts und links zwei Holzstöckchen in die Augen setzen, und das möchte ich natürlich euch nicht antun, wenn ich dann so mit dem halbblinden Augen vorm Rechner sitze und sage, der Andreas, der schläft gleich ein. Ja, so wäre das. Das wäre dann nicht so eine langweilige Sendung, und das wollen wir natürlich nicht. Nein, nein, nein, nein. Wir wollen natürlich ein bisschen fair bleiben und natürlich mit euch ein bisschen Spaß haben, und das natürlich zum Sonntagmorgen. So, jetzt habe ich schon wieder so lange gelabert hier, dass schon wieder 2,5 Minuten weg sind. Wir machen wieder ein bisschen Musik aus der Konserve. Musik für unsere Disco Fox Freunde und euch.

0: Musik natürlich von unserer Jacqueline. Sommer, Mond und Sterne. Tja, wir haben es 9 Uhr und 15 Minuten glatt. Und ja, wir gehen jetzt mal wieder rein in diesen wunderschönen Wachermacher-Song der Stunde. Da habe ich wieder eine Maxi-Version rausgesucht. Die geht fast 7 Minuten, aber ich finde dieses Ding so geil.
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0: Weltklasse-Hit natürlich. Der Wachermacher-Song der Stunde natürlich. Von uns für euch um 9 Uhr und 22 Minuten hier natürlich. Wollen wir uns unterhalten über den Welttag des Campings im Jahr 2026. Da gibt es auch tolle Sachen. Tja, ich überlege auch noch so, ob ich mir einen Camper kaufe oder ob ich mir was anderes kaufe. Ich weiß es noch nicht so genau, aber der Camper ist auch nicht schlecht. Da müsste eben halt hinten ein Anhänger dran sein oder ich das Motorrad da hinten reinschieben können. Da wäre das optimal. Oder ich kaufe mir einen LKW, so einen kleinen 7,5-Tonner. Da passt auf jeden Fall alles rein. Mal gucken, ob man so einen alten, ja, was war es da? So ein IFA, so ein IFA-Gerät aus, ja, wo kam das her? Ja, aus Zittau, nennt es sich Ello. Da gab es welche, die kamen zu DDR-Zeiten bei der Armee. Die konnte man rechts und links rausziehen. Und wenn man da einen schönen Camper draus macht, ja, warum nicht? Einfach so. Aber wir wollen uns dann halt natürlich erstmal über den Welttag des Campings.
1: Die AXI Camping Awards sind im Grunde nichts anderes als das Ergebnis der Campingplatzbewertungen durch die Gäste. Grundlage dafür sind aber immer aktuelle Checks aus den jährlichen Platzbesuchen von Inspektoren, erklärt Hubertus Seifert vom Campingspezialisten AXI.
2: Jedes Jahr sind über 400 Inspektoren auf rund 10.000 Plätzen in ganz Europa persönlich unterwegs. Dabei prüfen sie über 250 Kriterien von Sanitäranlagen bis zur Atmosphäre. Bewertet wird nicht nach Sternen, sondern nach Fakten und Aktualität. Die Inspektoren sprechen auch mit den Betreibern und den Gästen auf dem Platz.
1: Durch diese Besuche bleiben die Informationen über die Campingplätze immer aktuell. Das soll die Gäste vor Überraschungen vor Ort schützen. Gerade bei Familien oder passionierten Wohnmobilfahrern spielt diese Zuverlässigkeit eine wichtige Rolle.
2: Campingplätze erhalten dadurch zusätzliche Aufmerksamkeit. Gewinner werden auf Plattformen und in Magazinen stärker sichtbar. Viele Plätze nutzen das Feedback, um ihre Angebote weiterzuentwickeln. Die Auszeichnung steht für geprüfte Qualität und Beliebtheit.
1: Hinter den Awards steckt also ein sehr großer Zeit- und Personalaufwand, der sich aber lohnt. Die Ergebnisse sind sowohl digital als auch in gedruckter Form nachlesbar.
2: Auf unseren kostenlosen Webseiten, in unseren Führern und Apps sozusagen die Sammeldaten zu allen Ausstattungen und Campingplätzen. Dazu kommen Tipps zur Reiseplanung und Orientierung unterwegs. Awards, Inspektionen und Führer online wie offline greifen dabei sinnvoll ineinander.
0: Tja, das war der Welttag des Campings. Ja, und wenn ich jetzt gerade mal so, ich habe da gerade mal so ein bisschen meinen Kopf Revue passieren lassen und habe gesagt, Mensch, du warst ja damals auch zu DDR-Zeit mit dem S50 unterwegs bis campen gewesen. Wir sind zum Motorradrennen gefahren überall hin. Und ich kann eine Geschichte, denke ich mal gerade so, habe ich gedacht, Mensch, Wahnsinn. Wir waren in der Tschechei, ich nenne mal den Ort, wir waren im Most zum Autorennen. Haben dort natürlich Camping gemacht und, ja, haben natürlich auch was getrunken. Ist ja logisch. Ja, und dann auf einmal kam die Polizei und alle wie so kleine Fliegenschar, zack, zack, zack, in ihre Zelte rein und es war Totenstille. Weil die Polizei und der Tschechei waren so, die haben da einen Gummiknüppel ausgepackt. Also wer dann zu laut wurde, da gab es mal einer über den Deckel. Und was macht der kleine Andreas? Ja, er hatte was vergessen draußen, greift mit der Hand so aus dem Zelt raus. Und was erwischt er? Vom Polizeier das Bein. Der hatte so aufgezuckt, er war so erschrocken, dass auf einmal eine Hand ihm am Bein angefasst hat. Ja, heutzutage ist es ja normal, wenn man am Bein angefasst wird, aber nicht damals. Nein, nein, nein. Aber da haben wir natürlich auch völlig andere Ideen gehabt. Da haben gesagt, Mensch, ach, die Mädels da drüben, die könnten auch mal dahin kommen, wo es schön kuschelig ist.

0: bequem.
1: Ja, so war es damals. Wer hat sich dabei erwischt und gesagt, Mensch, das stimmt ja. Das haben wir ja gemacht, ja. Ich kann mich da auch noch dran erinnern. Da gab es auch so eine wunderschöne Geschichte. Wir haben, dieser Ort nannte sich Rachlau. Das ist bei in der Nähe vom Senftenberger See. Da haben wir eine Veranstaltung gehabt oder gesagt, mehrere Veranstaltungen. Die wurden immer freitags und samstags war der Disco. Und wir waren wirklich mal gebucht, das komplette Wochenende. Und was haben wir gesagt? Wir nehmen die Zelte mit. Wir zelten da einfach da am Senftenberger See. Es war ein Traum. Früh, wenn du aufgestanden bist, ja, aus dem Zelt rausgekrabbelt bist, kam jemand hinterhergekrochen. Und, ist was passiert? Nein, wir haben doch nur geschlafen.

Madonna natürlich um 9 Uhr und 33 Minuten hier zum Wachermacher am Sonntagmorgen. Ich hoffe, euch geht's noch gut. Schicke nochmal liebe Grüße natürlich an alle, die mich nicht kennen und natürlich an alle, die mich kennen. Die wissen auch, Maike, die wissen auch diese Geschichten, was da alles so in 42 Jahren als DJ so erlebt wurde. Ja, ja, das ist schon manchmal ein Buch wert. Könnte man eigentlich ein Buch schreiben, aber ich will nicht so viel plaudern. Nein, ich will noch ein bisschen euch den Sonntagmorgen versüßen, hier im Radio natürlich mit mir gemeinsam. Und da habe ich jetzt wieder einen wunderschönen Song rausgesucht von der Maite. Hier ist Maite Kelly. Liebe lohnt sich!

Tja, und da fangen die ersten DJs natürlich schon an, die Geschichten hier bei WhatsApp zu verbreiten. Nein, nein, lieber Heiko, das bleibt unser Geheimnis. Diese Bordsteinschwalben brauchen wir in unserem Alter nicht mehr. Nein, das war einmal. Ich könnte noch so viel Geschichten erzählen, aber nein, nein. Da heißt dann, diesen DJs, nee, wir waren immer ehrlich, wir waren immer lieb zu euch. Das können wir euch beweisen. Genau.

Liebe Grüße natürlich nach Meißen zum Heiko, zum DJ Heiko. Ja. Heiko, ich sage jetzt mal nichts, ne? Ich würde das jetzt mal einfach mal so ausblenden, den Hubert K., weil du weißt ja, ich weiß auch sehr, sehr, sehr, sehr, sehr, sehr, sehr, sehr viel. Zumindest wenn diese Melodien ertönten, wurde nicht nur unten getanzt, nein, auch hinter dem Vorhang. Musik und Blues System, los geht's! Ab geht's in den letzten

0: Wunderschöner Sound natürlich von Blue System. It's Talk to Me um 9.42 Uhr Minuten in euren Lieblingsradio. Ja, wir müssen jetzt richtig Gas geben. Es geht wirklich in Endspurt entgegen. Ja, ja, so ist es. Jetzt muss ich ein bisschen Gas geben, ja.
1: Der Blick in die Sterne.
0: Das machen wir jetzt.
1: Wassermann.
2: Neue Eindrücke bringen Bewegung in festgefahrene Gedanken. Beruflich kann ein ungewöhnlicher Ansatz jetzt überraschend gut funktionieren. In der Liebe entsteht Nähe dort, wo Offenheit wichtiger wird als Kontrolle.
1: Fische.
2: Die Woche lädt dazu ein, bewusster auf das eigene Tempo zu achten. Beruflich hilft es Fischen, Aufgabe ruhiger und konzentrierter anzugehen, statt sich einfach treiben zu lassen. In der Beziehung schenkt ein stiller Moment Vertrauen und emotionale Wärme.
1: Widder.
2: Die Energie bei Widdern bleibt diese Woche hoch, will aber trotzdem gezielt eingesetzt werden. Beruflich können in der kurzen Arbeitswoche klare Entscheidungen wichtige Fortschritte bringen. Rund um den Feiertag selbst sorgt eine spontane Unternehmung für frischen Wind in der Liebe.
1: Stier.
2: Beständigkeit wirkt beruhigend in einer lebhaften Woche. Beruflich lohnt es sich, an einem bewährten Plan festzuhalten und nicht alles zu hinterfragen. In der Beziehung entsteht durch gemeinsame Zeit ein Gefühl von Sicherheit und Nähe.
1: Zwillinge.
2: Gespräche bringen neue Ideen in Bewegung. Beruflich können inspirierende Kontakte jetzt wertvolle Impulse liefern. In der Liebe sorgt Leichtigkeit für gute Stimmung und entspannte Momente.
1: Krebs.
2: Emotionale Themen werden greifbarer. Beruflich hilft es, sich kleine Auszeiten zu gönnen und auf die eigene Balance zu achten. In der Liebe bringt ein ehrlicher Austausch Vertrauen und Verbundenheit.
1: Löwe.
2: Die Präsenz von Löwen entfaltet in dieser kurzen Arbeitswoche Wirkung, ohne viel Aufwand zu brauchen. Beruflich überzeugt eine klare Haltung mehr als große Worte. Und in der Liebe sorgt ein leidenschaftlicher Moment für neue Intensität.
1: Jungfrau.
2: Struktur bringt Ruhe in dynamische Tage. Beruflich lassen sich Aufgaben erfolgreich ordnen, wenn Prioritäten klar bleiben. In der Beziehung schafft ein gemeinsamer Plan Verlässlichkeit und Stabilität.
1: Waage.
2: Balance entsteht durch bewusstes Innehalten. Beruflich hilft Wagen jetzt diplomatisches Geschick dabei, Spannungen frühzeitig auszugleichen. Rund um den Feiertag sorgt ein harmonischer Moment für neue Nähe.
1: Skorpion.
2: Tiefe Gedanken begleiten die Woche. Beruflich lohnt es sich, Entwicklungen aufmerksam zu beobachten und nicht vorschnell zu reagieren. In der Liebe entsteht durch Ehrlichkeit eine intensivere Verbindung.
1: Schütze.
2: Die Lust auf Abwechslung wächst bei Schützen. Beruflich können neue Ideen jetzt frische Motivation bringen. In der Beziehung sorgt eine spontane Aktivität über das lange Wochenende für Leichtigkeit und gute Energie.
1: Steinbock.
2: Konsequenz zahlt sich weiterhin aus. Beruflich bringt ein ruhiger Kurs Stabilität, auch wenn um Steinböcke herum vieles in Bewegung gerät. In der Liebe schenkt ein verlässlicher Moment Sicherheit und Vertrauen.
1: Das war der Blick in die Sterne.
3: Alle Angaben ohne Gewähr.
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0: Und damit grüße ich euch natürlich nochmal und wir gehen in den Endspurt. Mit ILO, mit dem Electric Light Orchestra.

Musik natürlich von ILO. Gehen wir rein in den Endspurt. Wir haben es 9 Uhr und 48 Minuten. Und da kann ich nur sagen, nicht nur eine Stunde. Wir haben ja mehr Zeit hier. Und wer uns natürlich mal buchen möchte, kann das natürlich gern anfragen. Entweder über den wachermacher@web.de. Nicht mal eine Stunde. Wenn es technisch möglich ist, machen wir es selber. Ansonsten nehmen wir die Beschallungsfirma und wir sind mal live bei euch im Festzelt beim Feuerwehrfest, egal wo. Also, los geht's. Ich bring dann auf jeden Fall jemanden noch mit. Also ich werde nicht alleine erscheinen. Und wir machen mal eine richtig geile Party mit euch gemeinsam.

Mike Leon Grosch natürlich nicht mal eine Stunde. Wie gesagt, wer Lust hat, eine Wachermacher-Party bei sich im Bierzelt oder im Festzelt oder bei der Feuerwehr oder zum Dorffest zu machen, meldet euch einfach beim Wachermacher@wett.de und wir kommen vorbei.

Das ist Musik noch aus Berlin. Da kamen sie damals her aus den 80ern, die Twins. Und dann geht's ab in den Endspurt.

Tja, es ist wirklich fast Feierabend. Wir haben noch genau 6 Minuten. Ja, dieser Sänger hätte diese Woche Geburtstag gehabt. Hier ist nochmal Visage und dann verabschiede ich mich natürlich bei euch. Wünsche euch natürlich dann noch einen wunderschönen Sonntag.

Tja, Musik von Visage und das soll es für heute gewesen sein. Ich bedanke mich natürlich wieder fürs Lauschen, für die zahlreichen Hörer. Wie gesagt, kommenden Sonntag gibt es eine Macher-Macher-Sendung, aber als Vorproduktion, weil ich bin live on Tour. Und ja, wie gesagt, ich weiß nicht, ob es um 2 wird, ob es um 3 wird oder ob es 3:30 wird. Ich kann es euch nicht sagen und ich möchte euch das nicht antun, wenn ich dann hier sitze. Der Andrea schläft. Für heute sage ich danke, macht's gut. Kommt gut durch den Sonntag. Tschüss und winke, winke, sagt euer Wachermacher, als er fortging. Bis in 2 Wochen, dann bin ich wieder live da.

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3: Also der Vorspann wird immer länger, denk ich mal. Moin! Früh shoppen! Hier auf 180 Grad FM. Ich bin schon wieder auf 180. Nicht was die Sonne angeht, draußen, die ist heute mal nicht da. Hier bei uns in Mecklenburg-Vorpommern, Vorpommern-Rügen, scheint nicht die Sonne draußen, dafür ist sie am Mikrofon. Ja, trübes Wetter bei im Moment 16 Grad hier an der Küste. Moin in alle Richtungen der Welt und ich grüße auch alle angeschlossenen Radiostationen. Und erstmal Dankeschön an den Matthias auf dem SVR Hanse Radiokanal mit seiner Kasselfonie vorhin. Um 7 Uhr hätte er damit schon angefangen. Uiuiui. Gehe ich jetzt sonst immer erst schlafen. So, ich habe auch schon viele, viele Grüße an mich persönlich hier bekommen. Da nenne ich die Namen natürlich der Michael mit dem supergeilen Nachnamen. Der Sigi, der Juli, Jürgen Lippmann, Felix. Die Sabine in Grimmen hier. Der Ulf hat mich auch schon angeulft. Ja, hier in Stralsund. Moin! 3 Stunden früh und spät shoppen. Mit dabei Müritz Radio, Victoria Justice Radio und Radio Radeberg MV. Ich muss immer aufpassen, dass ich nicht Radeberger Pilz sag, ne? Nee, ich trinke das nachher, nach der Sendung, dann trinke ich ja ein Störtebäcker Pilz. Das ist das Traditionspilz aus, natürlich, Stralsund. Da ist man ja Lokalpatriotist. In Lokale geht man ja gar nicht mehr, wenn da noch welche offen wären. Aber das kann man ja auch zu Hause trinken. Das ist alles viel, viel zu teuer in den Gaststätten. Aber das ist jetzt ein anderes Thema. Also, Oldies und Raritäten
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3: und in Deutsch und quer durch die Jahrzehnte bis 13 Uhr.

0: Ach ja, schöne Grüße nach Ingolstadt. Der Andreas hat sich auch gemeldet. Guten Morgen in die Richtung. So, Musik habe ich heute, ja, wie gesagt, schon Oldies-Sets und Raritäten. Es sind einige Neuvorstellungen dabei. Auch meine unbeliebten KI-Titel sind heute auch mit dabei. Drei an der Zahl oder vier sind es. Ja, wie gesagt, ich bin nicht so ein Freund davon, nicht mehr. Aber so immer mal so ein Titel dazwischen, wenn man nicht übertreibt. Als erstes hören wir die, ach, wie ich sie immer gerne nenne, die Wuchtbrumme, Mighty Kelly. Es geht doch. Ah, ich bin ein bisschen heiser heute, ich weiß nicht. Ich war ja auf einer AfD-Veranstaltung, ja, und dann habe ich immer zugeschrieben, CDU, CDU. Und das haben die Leute so nicht gut gegeben. Einmal nur ein Scherz. So, der Stefan ist auch dabei und hat geschrieben, Radeberger schmeckt nicht. Och, ist Geschmackssache. Guten Morgen.
1: Sagten alle, das kannst du nicht.
0: Guten Morgen, Stefan.

0: Es geht doch, alles klar. Musikwünsche und jetzt noch damit schöne Grüße nochmal in den Süden nach Ingolstadt.
1: Servus!

0: Komm.
1: Hey, Schluss. Ein Musikwunsch vom Andreas. Er hat geschrieben, kannst du von Unheilig den Titel Geboren, um zu leben spielen? Grüße alle deine Zuhörer und das gesamte SVR Hanse Radio Team. Dankeschön für die Grüße. Und ich grüße auch, das habe ich gar nicht gemacht, ich grüße auch in die ganze Welt, auf alle 7 Kontinente. Nee, habt ihr sie noch draus? Ich sage euch sehr nochmal. Südamerika, Nordamerika, Afrika, Europa, Asien, Australien, Antarktis.
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1: Und das ist ein Musikwunsch, wie gesagt, vom Andreas. Das ist Unheilig mit Geboren. Oh, ich muss noch eine Tasse Kaffee holen hier. Geboren, um zu leben. Und zwar hieß es mal eine Rarität, die seinerzeit nicht so veröffentlicht wurde. Das war das zweite Demonstrationsband mit dem Grafen.
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1: So, und inzwischen 3,5 Minuten dauert der Titel, inzwischen hole ich mir einen Tass Kaffee.

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Geboren, um zu leben, das zweite Produktionsdemo vom Grafen aus 2010 ist erst 4 Jahre später auf dem Jubiläumsalbum herausgekommen und veröffentlicht worden. Es ist ja nun hier nicht so gerade schönes Frühlings- und Sommerwetter. Wir holen uns mal den Sommer rein, und zwar musikalisch hier mit Cliff Richard. Ein Titel, der da heißt We Are Dancing in the Summer Night. Okay, so lange, so ist es ja noch nicht. Noch ein paar Stunden haben wir bis dahin. Allerdings, dieses Liedchen ist von 1963. Ja, 1963, da war doch was.

Das war Sir Cliff Richard. We are dancing in the summer night. Habe ich mal wieder so einen Titel erwischt mit den schrägen Apostroph. Ne, aber ich hab's wieder geändert und dann wurde der Titel jetzt zum zweiten Mal aber richtig angezeigt. Also einige Sonderzeichen akzeptiert, lauter WM nicht, aber gut, okay, da haben wir ja was dagegen. Ne, entgegen. So, 1963 war das, das hat sich so ein bisschen angehört wie KI heutzutage, aber das war wirklich das Original aus dem Jahre 63. Wir gehen noch weiter zurück, 95 steht eine 5 und eine 9, ja, alles klar. Summer School Blues und 1959.

Summer School Blues. Normalerweise hat man Sommerferien, ne? Zu DDR-Zeiten war hatten wir 8 Wochen. Jetzt haben die armen Schüler nur noch 5,5 oder wie viele Wochen, also nicht mehr so viel. Na gut, okay. Heutzutage müssen die Schüler mehr lernen, damit sie, also, ne, wir brauchten das nicht, weil wir schon klug von Hause aus waren. So, also das jetzt hier, ich grüße mal den Frank Schmitz. Ich weiß, jetzt habe ich mich mit einigen westdeutschen Leuten unbeliebt gemacht. So, der Stefan aus Bad Oldesloe hat hier auch eine sehr gute Übersetzung für KI. Komplett inkompetent. Eieiei, das ist gut. Das passt manchmal. Gleich kommen wir zu solch einer KI-Nummer. Davor aber nochmal ein sommerlicher, obwohl der Titel hat selbst so mit Sommer nichts zu, oder wenig zu tun. One Night With You, eine Nacht mit dir. Und das ist Lisa Kelly. Und hier ist der Summertime Mix.

0: 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Ich gespielt habe ich jetzt George McCoy, ich gehe nicht fremd, aus dem Jahre 2019. Damit verlassen wir mal wieder für kurze Zeit die 2000er, gehen wieder zurück in die 60er Jahre und das aus gutem Grund, weil einen Titel habe ich noch aus der letzten Playliste dabei, Ricky Chain und ich mache keine Komplimente. 1969, ich bin auch so einer, der nicht große Komplimente macht. Entweder ist es da oder nicht. Oder noch ein Musikwunsch davor vom Andreas. Och Mensch, ich könnte ja neidisch werden. In Ingolstadt scheint die Sonne und es ist sehr warm dort. Und er will was Lustiges hören. Ja, man muss heutzutage ab und zu mal was Lustiges hören oder lachen, weil diese böse Welt, also die kotzt einen auch manchmal an.
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0: Ein Klassiker aus 1961, Herr Ralf Bendix. Der hat ja 1965 seinen größten Fehler des Lebens begangen. Ja, er hat den Heino entdeckt. So, war aber nicht. Ricky Chain.
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0: Leben.
1: Ricky Chain.
0: Das ist das Fenster vom Leben.
1: 1969. Ja, nun habe ich den Heino ein bisschen verarscht und der alte Knochen, der hatte auch wirklich in seiner Karriere alles durchgemacht. Das hatte auch der Andreas gerade bemerkt. Und wenn ich das schon nenne, ja, komm, dann spiel dich. Es gibt ja Radios, die dürfen von den Inhabern her kein Heino spielen, kein Modern Talking oder keine Helene Fischer. Das gibt's bei uns nicht, Mann. Wir spielen das, haben alle Existenzberechtigungen. Hier ist so ein Titelchen. Du bist die Rose vom Wörthersee.
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Hans-Georg Kramm heißt er. Und er ist immer noch musikalisch unterwegs, zwar auch nicht mehr so aktiv wie zur damaligen Zeit. Also den alten, also die früheren Titel von Heino, die höre ich auch ab und zu mal ganz gerne, ne? Und ja, wie gesagt, er hat ja auch so ein bisschen auf Rammstein gemacht oder auf, ne? So. Ja, gut, das kam nicht bei jedem gut an, aber muss ja auch nicht. So, die folgende Band ist eine Band aus Deutschland, obwohl sie meist Englisch gesungen haben. The Rattles mit dem Achim Menzel, habe ich fast gesagt, nicht Achim Reich. Obwohl der auch ja mal mit Rockmusik angefangen hat, mit dem, ja,

Das, Quintett. Ich guck mal nach im Archiv. Hier sind die Rattles und Bye Bye Baby. Sagen wir noch nicht. Das war 1964. 10 Jahre später oder 11 Jahre später gab es einen ähnlichen Titel, der genauso genannt wird. Den spiele ich auch gleich in der Bye Bye Baby.

0: Das waren die Bay City Rollers, einer meiner Lieblingsbands aus meiner Sturm- und Drangzeit, die 70er Jahre. Bye Bye Baby, das Original, das haben die Jahrzehnte später nochmal eingespielt, neu. Ich grüße jetzt mal den André Dahlke von Radio Radeberg MV und die Iris, die hat sich auch dazu gesellt. Guten Morgen. Okay, für einige ist es jetzt schon fast vor Mittag und so. Achim Menzel habe ich gesagt. Ich habe geguckt, seine erste Gruppe in der DDR war das Diana Show Quartett. Und da habe ich jetzt im Moment nichts gefunden, aber in meiner nächsten Schlagerrevue Musik des Ostens werde ich das mal spielen. Bis dahin habe ich davon das Material. Achim Menzel, ja, wir DDR-Bürger konnten ja immer, wer Beziehungen hatte, an die Lizenz Amiga-Schallplatten rankommen. Wer nicht, ja, hat die Künstleragentur von Amiga und der DDR-Rundfunkstationen sich gedacht, komm, wir lassen unsere Sänger und Sängerinnen internationale Titel nachsingen. Und das lief ganz gut und hier haben wir so ein Beispiel, original von der Dizzy Man's Band und hier ist Achim Menzel und 1979 war das The Opera.
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0: tja, wenn ich mal wieder singen werde, dann werde ich mir diesen Titel mal... Nein, keine Angst, das ist keine Androhung. Nein, Achim Menzel, ja, geboren am 15. Juli 1946 in Berlin und verstorben am 4. Januar 2016. Also heute habe ich es mit den Zahlen, heute immer irgendwie, ne? Im Alter von 69 Jahren in der Medizinischen Universität Lausitz, Karl Thiem in Cottbus. Wie gesagt, ich suche mir mal das Diana-Show-Quartett raus. Das Gesamte, ne, ist ja nur nicht mehr da. So, alles nicht mehr so. Und naja.
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0: Und wo wir gerade bei Oldies sind, der Stefan hat sich was gewünscht. Oder ich möchte mal Katharina Valente spielen. Ja, nun gibt es ja 4, 5 Titel von Katharina Valente. Ne, habe ich mir einen ausgesucht. Und das ist ein Titel, der nicht so oft gespielt wurde, aber er hat was. Da gab es auch einen Film. Nee, und da hat sie diesen Titel gesungen. Aber hier haben wir die komplette Single-Version Cowboy Johnny. Frag mich nie, was Heimweh ist.
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Das war mal ein Klassiker. Frag mich nie, was Heimweh ist. Auch es war eine Coverversion. Das Original kam aus Amerika. Ich habe diesen Titel auch mal nachgesungen. Aber keine Angst. Nein, ich spiele den jetzt nicht. Das wäre dann Körperverletzung. Nee. Schöne Grüße nochmal an in Richtung Bad Oldesloe an den Stefan. Der hat geschrieben, da ist es stark bewölkt bei 17 Grad. Hier sind es im Moment auch 17 Grad am östlichen Teil der Ostsee. Der Stefan ist ja am westlichen Teil der Ostsee. Ist es am Westen, ne? Dings. Apropos Ostsee. Thank you.

Ostsee, du bist mein Zuhause. Das ist KI, das hört man. Und hier in der Welturaufführung ist noch nie gespielt worden, aber heute Abend. Komm! Ist ja schlimm. Also, ne, das war eine Welturaufführung. Heute gibt es noch eine weitere Welturaufführung, aber das zu einem etwas späteren Zeitpunkt, aber nicht heute Abend erst. Ne, heute Abend geht es ja weiter nach Auto-DJ. Da ist unser Gerhard dabei mit Kultur und News. Dann 19 Uhr der Fred aus Holland und um 20 Uhr oder ab 20 Uhr der Michael. Und jetzt Herb Krause mit einer Version, das ist das Original, kennen wir von Creedence, Clearwater Revival, nun sage ich den Namen schon, ja, kommt auch noch ein Titel mit den Leuten. Midnight Special.

0: Das waren Herb Crows and the Walking Shoes.
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0: Und ich grüße den Bernd, der ist auch dazu gestoßen, und Klaus ist auch aus der Falle gefallen. Ach, schöne Grüße nach Südbrandenburg. Und hier haben wir sie, Creedence Clearwater Revival, oder wer keine Zeit hat, sagt einfach nur CCR. Run Through the Jungle 1970. Und damit gehen wir in die zweite Stunde Früh- und Spätschoppen hier auf 180 Grad FM.

0: Run Through the Jungle 1970 CCR. Und ja, auch heute gibt es einige Neuvorstellungen, na, haben wir ja schon ein paar dabei gehabt. Christian Benz, der mit seinem Trabi jetzt hier Lichtgeschwindigkeit. Aber ist gut.
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0: Gut, zu dem eben gehörten Titel brauche ich nicht viel zu sagen.
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0: Yeah, und das sind zwei Gruppen, die musikalisch nicht so unbedingt zusammenpassen, aber zwei Musikwünsche am Stück. Eine gewünscht vom Klaus, der in seinem Auto sitzt und nach Hause fährt, und hier hören wir dann gleich die Purple und Pictures of Home. Ja, nee, das ist von 1972 und für den Andreas in Ingolstadt ein Titel von und mit ABBA. 1980, ja, ABBA geht immer. Lay all your love on me.

Lay All Your Love on Me, 1980, unverkennbar, aber, wie man immer so sagt, aber geht immer. So, jetzt nochmal schöne Grüße, direkte Grüße nach Dresden zu unserem Sigi. Auf den müssen wir leider kommende Woche völlig verzichten, weil er geht am Dienstag, soweit ich weiß, ins Krankenhaus. Da muss was raus, was nicht in den Körper so richtig reingehört. Und wir wünschen dir alles Gute. Und toi, toi, toi, ne? Komm wieder einigermaßen gesund zurück, sodass du diese Sache da nicht mehr hast und so weiter. Hier, ich weiß ganz genau, dass er auch diesen Interpreten gerne hört. 1960, Only the Lonely Now, The Way I Feel. Das ist Roy Orbison. Ja.

0: Und es war die Original-Stereo-Version, die im Original 1960 so nicht rausgeschossen wurde, sondern dieses Stereo, also das wurde für die CD-Produktion später nochmal aus den Masterbändern rausgeholt und das hatten wir jetzt gerade in Stereo, Only the Lonely. Bianca ist dabei aus Ingolstadt und wer war es noch? Wen habe ich da noch gesehen? Herzlich willkommen, die neu hinzugekommenen Hörer, ich finde das so klasse, das ist schön.
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0: So, wer hat sich jetzt was gewünscht? Ich grüße auch den Karl Heinz von Zu Blau, ne, aus Koblenz. Da unten in den Flüssen liegt das Eis auf Grundeis oder was? Ich weiß, da ist so wenig Wasser in den Flüssen, da entstehen neue Inseln. Vielleicht haben wir da Atlantis, ja? Und hier für den Karl Heinz, der Wolfmann und deine Küsse.

Das war Wolf Mahn, wunschgemäß deine Küsse. Jetzt hole ich mir noch mal ein bisschen Summertime rein, also Sommerzeit so ein bisschen im Vorab. Wie gesagt, hier ist es nach wie vor an der Küste, an der Ostseeküste, trübe bei 17 Grad, hat sich noch nichts geändert und so wie es aussieht, wird es auch nicht so. Aber dann holen wir uns musikalisch die Sommerzeit rein, hier mit Summertime Sadness, ein Titel, den ich vor einiger Zeit schon mal gespielt hatte, wirklich klasse. Ein bisschen Gänsehautgarantie und danach ein Klassiker, wo wir schon beim Klassik-Dings waren. Nee, Eddie Cochran, Summertime Blues und hier die selten, also es ist eine Rarität und zwar die volle Version mit einer Länge von 2 Minuten 1. Die ausgeblendete kostete 1,57. Summertime jetzt hier.

Summertime Blues, die volle Version, also eine Extended Version. Zu damaligen Zeiten waren die, also 60er Jahre waren die Titel ja auch nicht länger als 2 Minuten. Hier hatten wir 2:01, also wirklich eine Extended Maxi Version. Eddie Cochran. Und letzten Sonntag habe ich die Susanne Petzold gespielt mit einer Welturaufführung, Nehme dir Zeit. Und da habe ich gesagt, dass der Text vom Jürgen Lippmann kommt, ist nicht ganz korrekt. Ne? Ich korrigiere mich da gerne. Der Text ist von Jürgen Lippmann, aber auch die Susanne hat da mitgeschrieben und die Komposition ist dann auch automatisch geliefert worden. Hier haben wir den Titel nochmal, Nehmen dir Zeit, wie gesagt, letzte Woche Welturaufführung und das nächste Lied danach ist eine Welturaufführung. Ich habe den Titel schon mal nachgesungen, aber hier mal eine andere Playback-Sache als Untergrund.

Susanne Petzold, nehme mir die Zeit. Wir haben die Halbzeit überschritten, also bis 13 Uhr Früh- und Spätshoppen hier auf 180 Grad FM mit Müritz Radio, Victoria Justice Radio und Radio Radeberg MV. Ab 12 Uhr nach der DARC-Sendung auf dem anderen Kanal holen wir die Jungs und Mädels dann auch noch mit rüber. Blue.

0: Ein Klassiker, gab es schon so viele Coverversionen davon. Hier das Original Playback kam damals von 1970 von Bob Dylan. Ja, auch er hat mal gute Coverversionen gemacht, obwohl ich nicht so unbedingt ein Fan von Bob Dylan bin. Aber macht er nichts. Ich grüße mal dat Gabi dat. Nee, gleich für Sie die Funkelperlenaugen, davor eine Neuvorstellung und da haben wir dann auch sowas dazu.
1: Dieser Hit ist neu.

Jim Mertens Glashaus aus 2026. So, für die Gabi jetzt dieser Titel in einer Live-Version. Den gibt es wohl nur in der Live-Version, aber ich wollte mir den mal als Studio-Version. Aber gut, okay, hier ist Pur mit Funkelperlen in den Augen als Wunschmusik. Ein Musikwunsch.

0: Manchmal sind solche Live-Versionen sogar noch intensiver und das Publikum hat richtig schön mitgemacht. Und wir bleiben noch für 3,5 Minuten in dieser Live-Stimmung und hier haben wir das Original in der Live-Version Midnight Special und Creedence Clearwater Revival.
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0: CCR, Creedence Clearwater Revival. Sehr, sehr erfolgreiche Gruppe, die innerlich, also intern, sehr, sehr zerstritten waren. Da gingen Anzeigen und Gerichtsprozesse hin und her. Aber drei oder vier richtig sehr gute Jahre von 1968 bis 71, 72.
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0: Ja, weiter geht's mit dem nächsten Musikwunsch vom Stefan gewünscht. Und es ist ein Titel, der auch oft nachgesungen wurde, auch von einem Manfred Krug. Ja, auch der durfte das singen. Und hier ist eine Version von 2005, House of the Rising Sun und Roxy Perry. 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

eine sehr, sehr interessante Version vom Uralt-Hit von Eric Burdon and the Animals 1964, House of the Rising Sun, Roxy Perry. So, nun steuern wir auf die dritte Stunde zu. Die jetzige Stunde hat nur noch wenige Minuten und da gibt es eine weitere Coverversion. High Noon. Nee, es ist jetzt nicht dieser Walfisch da, der da verstorben ist. Nein, High Noon, 12 Uhr mittags, da kennen wir den alten Film noch. Ah ja, ich sehe den immer, wenn der im Fernsehen kommt, gucke ich mir den immer wieder gerne an, obwohl ich den schon 100 Mal gesehen habe. Dwin Eddy, High Noon von 1962.

0: Jo, das war High Noon und jetzt ist auch 12 Uhr mittags, zumindest ein paar Sekunden später und das hat richtig gut geklappt. Jetzt sind wir wieder eine Handvoll, SVR Hansradio, die Jungs und Mädels, die bis dato jetzt der DARC-Sendung gelauscht haben, sind jetzt hier auch dabei. Früh- und Spätshoppen bis 13 Uhr hier auf 180 Grad FM und 4 weiteren Senderkanälen. Und über die Politik mag man ja hier und da reden und auch, ja, es ist schlimm, was da im Moment passiert, egal welches Land, ne? Aber hier setzen wir natürlich auch ein bisschen unser Zeichen und zwar satirisch, ne? Sonst ist es immer die Lisa Eckert, die hier ab und zu mal zu hören ist, jetzt der, ja, nur im ersten Dieter Nuhr.
1: Herr Merz hat offenbar jeglichen Überlebenswillen verloren. Er erinnert mich ein bisschen an eine dürre Version von Timmy auf der Sandbank. Ganz ehrlich, er dümpelt. Er dümpelt gestrandet vor sich hin, weil er innerlich wahrscheinlich bereits spürt, es geht zu Ende. Es könnte sein, dass auch Merz bald einen politischen Veterinär braucht. Die CDU rauscht Richtung 20%, die SPD in Sachsen-Anhalt steht gerade noch knapp über der 5%-Hürde, wo man sich fragt, wer sind diese 5%? Wahrscheinlich die, die noch mit Helmut Schmidt im Kindergarten waren und mit ihm gespielt haben in der Raucherecke. Ich wollte eigentlich optimistisch beginnen, aber ich merke gerade, es gelingt mir nicht so richtig. Ja.
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0: Das war mal wieder ein bisschen KI. KI-Artists habe ich genannt, Klärung eines Sachverhalts. Ja, auch ich hatte damals meinen Mund nicht gehalten oder halten können. Ich hatte öfters mal Kontakt mit der Stasi, allerdings nicht sehr freundlichen Kontakt. 2026 KI, das ist der letzte KI-Titel für die heutige Sendung, soweit ich das hier so überblicke. Die nächsten, ja, die hat Klärung.
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0: Aber, wie ich immer gerne sage, schon oft, öfters gesagt hat, die Stasi ist nicht tot. Die nennt sich nur anders. Hey? So, der Andreas hat sich den Nino De Angelo gewünscht und der Titel da heißt da Gesegnet und verflucht war eh. Und für den Stephanos Bad Oldesloe das ganze Ozean. Hey, put your hand in the hand.

So, das waren wunschgemäß Ocean 1971 mit ihrem einzigen Top 20 Hit. Alles andere, was da so lief mit Ocean, war so unter Ferne liefen. So, wenn ich rausgucke aus meinem Fenster auf dem Balkon da und die Sonne scheint sich hier denn doch noch durchzukämpfen. Ansonsten habt ihr ja den Sonnenschein am Lautsprecher, an den Endgeräten und jetzt auch musikalisch nochmal mit zwei Songs, die das Thema Sommer zum Thema haben. Hier sind Roxette, Some Other Summer.

Das war ein Rockset. Summer the Summer. Und hier ist gerade eine Hitzewelle eingetreten. 19 Grad jetzt. Vorhin waren es 17, 16. Okay, so, wenn es um leichte sommerliche oder ja Musik geht, dann haben wir einen Mark Medlock, Summer Love. Hier der Summer Love Dance Mix aus 2008. Mark Medlock, der will ja seine Karriere wieder neu starten. Na, wollen wir mal, sind wir mal gespannt. Er hat wirklich eine superklasse Stimme, aber er hat seine Karriere damals ja leichtsinnigerweise ein bisschen versaut. Mark Medlock und das zu Euro-Zeiten.

Das war Mark Medlock, sommerliche Musik, Summer Love. Und wir gehen in die letzten 35 Minuten bis 13 Uhr hier früh- und spätshoppen am Sonntag. Heute ist der letzte Tag im Monat Mai. Morgen ist der 1. Juni, das war zu DDR-Zeiten. Oder ist das immer noch ein internationaler Kindertag? Also wir hatten dann immer in der Schule frei und hatten dann großes Sportfest in unserem großen Stadion hier. War nicht so mein Fall, aber gut, okay, man hat es ja mitgenommen. Dann war man wenigstens von Mathematik, Chemie und Physik befreit für den Tag. Und jetzt ein weiterer Musikwunsch. Oh, das ist nicht die Tochter von Karl Marx. Nee, die wäre dann auch schon Asbach uralt, aber das ist die Marina Marx, gewünscht von der, ist der, wenn der Pino ja, philosophiert, da hilft nur Musik. Ein Musikwunsch vom Stefan hier nochmal und das ist Marina Marx und der geilste Fehler von 2020.

0: der geilste Fehler aus 2020 wunschgemäß. Und ich lebe hier, das wisst ihr ja, ich lebe hier an der Ostsee und dann sehe ich im Hafen bei uns ja immer die Fischer. Also nicht die Helene Fischer, die möchte ich nicht sehen. Nee, die wird sich auch nicht herablassen. Es ist ja auch, die hängt ja sowieso immer in den Seilen da. Nee? Also unsere Leute, die uns die Fische aus dem Strelasund, aus der Ostsee holen und so, und das wird dann schön lecker zubereitet. Und Fischer, also da gibt es ja mehrere Kategorien, ne? Fischer A, Fischer B, Fischer C. Ach, und wenn ich das so weiter überlege, Fischer Set. Das ist eine Übergabe, eine Ansage, oder nicht?
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0: 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Oh, das ist ein Musikwunsch vom Klaus. Nee, vom Stefan. Fischer Set und So Long. 1981 war das.

Tja, das waren Fischerset und So Long von 1981. Schöne Grüße übrigens vom Klaus an den Stefan in Bad Oldesloe. Sehr gute Wunschauswahl hat er geschrieben, der Klaus. Ja, und diesen Titel So Long habe ich schon lange nicht mehr gehört. Richtig schöner, klasse Song. So, nun habe ich die Helene Fischer nun absichtlich genannt. Hab sie ein bisschen verarscht und ein bisschen verscheißert. Okay, wir spielen das auch. Die Sonne kann warten. Naja, mindestens noch 25 Minuten, dann möchte ich rausgehen in die Sonne. Und hier ist sie, die Fischerin vom Bodensee. Die Sonne kann warten, Helene Fischer.

Ja, auch bei uns hört man Helene Fischer. Und wenn es nicht überschwappt, dann ist es ja völlig in Ordnung. Hier ist noch ein Titel aus meiner letzten, aus einer Playlist. Und hier ist ein Titel von der LP Galaxo Gang. Das sind die Männer vom anderen Stern. Und das will ich einfach nochmal, ja, Reggae Maggie 1976.

Udo Lindenberg, ja, das war seine Anfangsphase, so 70er Jahre, da habe ich ihn noch sehr gerne gehört und auch einige Songs aus den 80ern und 90ern, aber was er so in der letzten Zeit so von sich gelassen hat, na gut, okay, wir wollen hier nicht schimpfen und nicht zetern, ne, das können andere besser. So, danke übrigens, danke für die ganzen Feedbacks, die ich ab und zu mal kriege von der Iris, hat geschrieben, eine wunderschöne Sendung mit viel schöner Musik und auch der Andreas hat da geschrieben, du fesselst mich mit deinem Programm, schön, ist aber keine Freiheitsberaubung, ne, also da hat meine Anwältin denn doch andere Argumente. Ah nun, Schatz, schöne Grüße an alle vom Andreas aus aus Ingolstadt, ne, und vor allem auch Grüße an die Leute da unten in Bayern. Ja, war ja auch schon öfters da und also kurz vorm Äquator, ne? Ein Musikwunsch. Und der Andreas hat sich auch ein Liedchen gewünscht. Hier ist meine Tina Turner. Simply the best oder nur the best. Single-Version.

unverkennbar, Tina Turner, klasse, the best. Leider ist sie ja nun nicht mehr dabei in unserem musikalischen, lebendigen Bereich. Tina Turner, unverwechselbar, ab und zu mal ein bisschen nachgemacht, nachgeäfft, aber ihr kann oder ja, kann ja sowieso nicht mehr, aber konnte keiner das Wasser reichen. So, jetzt haben wir ja nochmal ein bisschen Sommerliches und zwar Summer in Heaven aus 2024. Da steht Blue System. Obwohl, da zweifle ich, ob Blue System, das ist sicherlich KI. Aber gut, okay, wir machen es ja. Ich überziehe 6 oder 7 Minuten. Aber das geht schon. Prinzip jetzt hier kann das ja gut.

Summer and Seven, also meine Zweifel haben sich bestätigt, dass es so Hinterplätschermusik, ja, eigentlich im Stil von Blue System, aber doch etwas weit weg. Ich werde diesen Titel mal anders umschreiben. Also ich denke mal, es ist in Spanien produziert worden, in einem der Studios, wo alles nachgeplappert und nachgeplärt wird. Der Klaus hat mir das sogar bestätigt hier. So, folgendes Liedchen ist von Frank Farian, also er singt nicht selbst oder er sang da nicht selbst, aber das sind ja, der Titel ist bezeichnet. This Goodbye is Not Forever und Touché. Das ist übrigens heute meine allerletzte Sendung, ja, im Monat Mai. This goodbye is not forever. Also, ja, einiges zu früh gefreut, ne? Forever and forever. 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Also, Rhythmus, wo jeder mit muss, das sind, ja, Touché. This Goodbye is Not Forever. Aus 1998.

Also die Band heißt nicht Touch, sondern Touché. Da war wieder so ein Sonderzeichen, hab's geändert. Ihr werdet es gleich sehen in der Titeldurchlaufzeile. Touché, this goodbye is not forever.

Schöne Nummer, gefällt mir. Spiele ich immer wieder gern, höre ich immer wieder gern. Touché. So, Jungs und Mädels, das war's denn. Das war der frühen Spätschoppen heute am 31.05. Hier auf 180 Grad FM, S4 Hans Radio. Wer war noch dabei? Müritz Radio, Victoria Justice Radio und Radio Radeberg MV. Jetzt trinke ich meinen Störtebeker-Pilz. Ja, ja. So, auch einen, ja, ich habe mal wieder einen sehr langen Riemen da hinten raus, so wie öfters mal am Ende einer Sendung. Musikalisch gesehen, Big Fun heißt die Band. Blame It On A Boogie. PWL Mix von 1989, 6,5 Minuten lang als Rauschmeißer, immer gut geeignet. So, das war's denn, wie gesagt, und ich hoffe, es hat gefallen. Einige Feedbacks habe ich bekommen, ja, Dankeschön nochmal dafür. Und man hat sicherlich auch gemerkt, dass es mir Spaß macht, das ist die Hauptsache. Hey? Und ich werde mal ein bisschen spazieren gehen nachher gleich. Mal die Sonne doch ein bisschen rauskitzeln, noch traut sie sich nicht so richtig, ja? Und inzwischen läuft hier der Auto-DJ auf den jeweiligen Programmen und auch andere Sendungen. Und heute Abend geht's weiter hier, moderiert auf S4 Hans Radio um 17 Uhr. Das ist unser Nachrichtenmensch, wie ich ihn mir gerne nenne, den Gerhard. Kultur und News. 19 bis 20 Uhr denn unser Mecklenburg-Vorpommer-Holländer, den Fred, der ist denn für eine Stunde hier bei uns drauf. Und ab 20 Uhr die Sendung zum Wochenende mit MV Michael, das ist der Michael mit einem sehr, sehr super geilen Nachnamen. So, das musste ich noch rauslassen. Ja, Pino, lass ihn raus. Hängen. Nein, zu tief will ich auch nicht sinken. Alles gut. Es steht alles gut. So. So, wie gesagt, jetzt Blame It On A Boogie, der PWL Mix von 1989. Und die paar Minuten, die ich überziehe, ach was, das stört dem Auto-DJ nicht. Alles andere, was noch in der Playliste war, habe ich rübergesappt in die nächste Playliste. Kommen nächsten Sonntag. Und ich bin für euch da wieder am kommenden Mittwoch, 20 Uhr. Und bis dahin haben wir auch noch schöne Sendungen. Damit sage ich Dankeschön fürs Zuhören, fürs Dabeisein. Danke für die vielen Musikwünsche, die super Musikwünsche und auch für die Feedbacks. Ciao, tschüssi und habt noch einen schönen Restsonntag. Vielleicht kommt bei euch ja die Sonne noch raus, wo sie noch nicht erschienen ist. So, ciao, tschüssi und jetzt Big Fun. Tschüssi.

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Ein herzliches Hallo. Es ist wieder Sonntagmittag, 14 Uhr. Das heißt für euch Wuschels bunter Mix live on air für euch. Ja, meine Playlist ist wieder voll gefüllt. Ich hoffe, die Auswahl, die gefällt euch. Und wir werden die nächsten 2 Stunden ganz viel Spaß haben.

Ja, dann starten wir auch gleich mit den ersten Titel. Für mich war das ja der Freiheitssong, mit dem bin ich nach NRW ganz allein gefahren und dieses Lied hat mich begleitet. Hier kommt Train für euch mit Angel in Blue Jeans.

Und als nächstes gibt es einen richtigen typischen 70er One-Hit-Wonder. Ja, jeder kennt es, auch wenn er den Künstler vielleicht nicht kennt. Hier kommt David Dundas mit Jeans On.

ja immer noch eine gute Laune-Song. Jetzt wird's ein bisschen moderner. Ich hab Tu Fabiola und Nils van Zandt für euch mit Everywhere I Go.

So, und den nächsten Titel, den ich für euch habe, der kommt aus Deutschland und war der Karriere, ja, der Karriereschub für Vanessa May. Damals noch als Gruppe Wolkenfrei hat sie damit den Startschuss ihrer Karriere gelegt. Der Song ist richtig positiv und transportiert, ja, so richtig typisches Sommer- und Freiheitsgefühl. Ich habe für euch rausgesucht, wolkenfrei mit Jeans, T-Shirt und Freiheit.

Jetzt bekommt ihr einen der größten italienischen Rockhits der 80er. Und das kann auch nur ein einziger Mensch sein, nämlich Gianna Nannini mit Bello e Impossibile.

unser Sonntagnachmittag hier im Radio. Für euch drauf ist natürlich die Wuschel. Barry Wilds gibt es jetzt mit Bob Shepard und Doug Loopmeister. Hier kommt Vehicle.

Die erste halbe Stunde ist schon fast vorbei, deswegen gibt es jetzt zwei Titel am Stück. Und da starten wir mit Anna-Maria Zimmermann und 1000 Träume weit. Und danach habe ich was, wo jeder mitsingen und mitpfeifen kann, nämlich Bobby McFerrin. Don't worry, be happy.

So, da war ich doch auch ganz ins Träumen vertieft. Jetzt gibt's für euch wieder was von Saint-Tropez Caps, nämlich One for You, One for Me.

Ein bisschen Rock darf natürlich auch nicht fehlen und deswegen habe ich jetzt Fools für euch mit Psycho Chicken. Den gibt es in zwei Versionen. Ich habe die Beep-Version nicht genommen, ich habe die Clucked-Version genommen.

So, der ein oder andere wird sich wahrscheinlich wünschen, dass eine Abkühlung von oben runterkommt, weil es waren ja heiße Tage. Das passende Lied dazu kommt von Cage and the Elephant. Hier kommt Cold, Cold, Cold.

wieder 2 Lieder am Stück für euch und vielleicht ist der eine genauso wie ich reif für die Insel. Das sagt uns zumindest Peter Cornelius und danach geht es weiter mit James Fortret und Simon Word. Ja, viel Spaß.

0: Ich bin ein absoluter Fan von Monty Python. Ich liebe die alten Filme. Und das gibt's natürlich das gute Laune-Lied für euch. 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
1: So, und wer sich natürlich mit dem Regenwetter, das ja in Teilen von Deutschland gerade runterkommt, wohlfühlt, für den habe ich auch ein Lied, und zwar von Francesco Diaz und All Purple. Hier kommt für euch Walking Through the Rain.

Also wer lieber nicht nach Italien möchte, der es lieber nach Rio zieht, dann gehen wir nämlich nach Rio. I go to Rio, Peter Allen.

Einige von euch werden das nächste Lied kennen. Ich musste den Tanz zu diesem Lied in der Schule lernen, nämlich von Miriam Makeba, Pata Pata.

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1: Ogatsumo, so heißt die nächste Band, die ich für euch habe. Und die haben eine Coverversion von Lady Bump rausgebracht.

So, ihr Lieben, es ist wieder Zeit. Ja, die nächste halbe Stunde ist vorbei. Das heißt, wieder zwei Lieder am Stück. Und ich starte mit Megan Moreno und Medicine. Und dann habe ich Frida mit I Know There's Something Going On.

So, jetzt schaue ich mal, ob ihr tanzfähig seid. Der eine oder andere wird es auch noch kennen, dem einen oder anderen ging es tierisch auf den Sack. Hier kommt Los del Rio mit Macarena.

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1: So, ich gebe euch jetzt nochmal zwei Lieder am Stück. Und zwar starten wir mit Andreas Gabalier und Samu Haber mit 500 Miles. Danach habe ich Dance Eteria mit USA.
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So, zum Ende hin gibt es nochmal zwei. Katie Yani habe ich jetzt für euch mit Summer Dreaming und danach The Bellamy Brothers mit Let Your Love Flow.

So, ihr Lieben, das waren jetzt wieder 2 Stunden Uschels bunter Mix am Sonntagnachmittag. Ich sage vielen lieben Dank fürs Dabeisein, fürs Zuhören und freue mich natürlich auf das nächste Mal mit euch. Ich wünsche euch jetzt noch viel Spaß mit den nachfolgenden Sendungen. Später einen wunderschönen Abend und natürlich eine gute Nacht. Wir haben nächste Woche eine kurze Woche, sprich wir haben nur eine 3-Tage-Woche, denn Donnerstag ist Feiertag und Freitag, da ist bei uns, ja, Brückentag. Also dann, ciao, ciao, bye, bye.

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1: Im Studio Nanju Kuhlmann. Schönen guten Tag. Die SPD widerspricht Forschungsministerin Beer in Sachen BAföG. Die CSU-Politikerin hatte den Funke-Zeitungen gesagt, dass die Reform der Ausbildungsförderung wohl nicht so schnell kommen wird, weil die Regierungsfraktionen das Ganze nicht mehr mittragen würden. SPD-Fraktionsvize Wiebke Esther sieht das anders. Ihre Partei stehe hinter den Plänen, die Regelsätze zu erhöhen. Sie rate der Union, hier kein Chaos zu verursachen und sich an die Absprachen zu halten. An vielen Orten gibt es heute Aktionen, die auf die Gefahren von Tabak, Nikotin und Co. aufmerksam machen. Denn es ist Weltnichtrauchertag. In Deutschland raucht fast jeder Fünfte. Vor allem bei Jugendlichen sind Kippen und E-Zigaretten in den letzten Jahren wieder beliebter geworden. Der Bundesdrogenbeauftragte Hendrik Streeck.
2: Aromen, die den Einstieg für Kinder und Jugendliche erleichtern, müssen vom Markt. Cola, Kaugummi, Erdbeer machen ein Abhängigkeitsprodukt am Ende angenehmer, süßer und sozial auch anschlussfähiger, wenn es eben nur nach Kiwi riecht und nicht nach Rauch. Und solche Aromen senken insgesamt die Hemmschwelle fürs Rauchen und den Konsum solcher Produkte.
1: Der neue FDP-Chef Kubicki will das Profil seiner Partei schärfen und bei politischen Streitfragen Gegenwind in Kauf nehmen. Bei seiner Rede auf dem Parteitag in Berlin sagte er, der Debattenraum in Deutschland werde immer kleiner. Reale Probleme würden automatisch ins rechte Lager abgeschoben. Man dürfe die Kritik an Migrations- und Klimapolitik aber nicht der AfD überlassen. Für die anstehenden Landtagswahlen sieht der 74-Jährige gute Chancen für die FDP. München und die Rhein-Ruhr-Region haben bereits Ja gesagt, Kiel als Segelstandort auch. Heute stimmen die Menschen in Hamburg ab, ob sich die Stadt für Olympische Spiele in den 2030er oder 40er Jahren bewerben soll. Mit welcher Region sich Deutschland letzten Endes bewerben wird, entscheidet sich im Herbst.
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1: Mal mehr, mal weniger Wolken sind heute Nachmittag unterwegs. Dazu gibt's von der Mitte bis in den Süden und auch im Nordosten teils kräftige Schauer und Gewitter, während es zwischen Nordsee und Oder oft trocken bleibt mit sonnigen Abschnitten. Richtung Abend lässt der Regen im Westen nach. Temperaturmäßig liegen wir aktuell je nach Region bei 18 bis 29 Grad. Morgen geht's mit Wolken weiter. Im Osten kommen ab und zu Schauer und vereinzelt Gewitter runter. Maximal bis 26 Grad.
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Hallihallo und herzlich willkommen mal wieder zum Hit Countdown. Hier ist die Chartshow mit den Hits aus der Vergangenheit. Und heute reisen wir zurück ins Jahr 2005.

0: genauer gesagt in die bayerischen Singlecharts des Jahres 2005. Denn neben den deutschlandweiten Charts gab es auch die bayerischen Singlecharts. Das Bundesland Bayern hatte seine eigene Hitparade sozusagen. Die Top 30 gibt's in den nächsten beiden Stunden auf euren Gehörgang. Tolle Interpreten mit dabei, die Sugar Babes, Rihanna und Sarah Connor zum Beispiel. Loslegen tun wir mit Platz Nummer 30 und mit Nena. Jawohl, sie sang einen Riesenhit. Warum? Na klar, sie war eine Nummer 1 auch in den bayerischen Singlecharts, hielt sich 9 Wochen lang in den bayerischen Top 10. Nena und Liebe ist. Für eine Fernsehserie sang sie diesen Song ein, ja, und der wurde zum Mega-Hit. Platz Nummer 30. Daddy Yankee dann auf der 29 mit Gasolina.
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0: Sean Paul war das mit We Be Burning, die Nummer 27 des Jahres 2005 in den bayerischen Singlecharts. Machen wir weiter, gehen runter bis auf die Top 20, oder? Klar, sehr gerne mit Sarah Connor und einer Nummer 1. From Zero to Hero sang sie im Jahr 2005, hatte damit einen Chart-Hit. Genau wie Rihanna, Palm Do You Play, ihr Song, der sich bis auf Platz Nummer 6 vorschob, im Endeffekt die 25 des Jahres. Die Sugar Babes mit einem Riesenhit, der läuft heute auch noch sehr, sehr gerne im Radio. Und wenn er gespielt wird, hört und singen und wippen viele mit. Die Sugar Babes und Push the Button auf der 24. Melanie C war solo unterwegs, nachdem sich die Spice Girls auflösten. First Day of My Life, eine Nummer 1, auch ein Filmhit sozusagen oder ein Serienhit. Sie sang die Titelmelodie. First Day of My Life, Melanie C auf der 23. Mark Terenzi dann auf der 22, Love to be Loved by You. Und auf der 21, Green Day, Boulevard of Broken Dreams. Die Hits gibt's jetzt alle hintereinander, jetzt beim Hit Countdown.
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0: und Boulevard of Broken Dreams. Damit entern wir die Top 20 des Jahres 2005 in den bayerischen Singlecharts. Und da stehen Ben Moody und Anastasia. Everything Burns. Also ich muss dann schon mal wieder sagen, das sind viele Songs, die ich angesagt habe, auch schon, die mir absolut nichts mehr gesagt haben. Der gehört dazu. Bin mal gleich gespannt auf der 20. Aber der Song, der dann kommt, der sagt mir was. Fettes Brot nämlich mit Emanuela auf Platz Nummer 19. Mustafa Sandal featuring Gentleman mit Isa Janka. Ich hoffe, ihr habt es richtig ausgesprochen. Werden wir gleich hören, wie es gesungen wird. Auf der 18. Dann die Nummer 17 des Jahres 2005. Was war das für ein tolles Duo? Ich und ich. Du erinnerst mich an Liebe, ein Riesenhit. Bis auf Platz 5 in den bayerischen Singlecharts, 6 Wochen lang in den Top 10, im Endeffekt die Nummer 17. Und die 16 hören wir dann auch noch mit Aiken und Lonely, das war sein großer Hit, war sogar eine Nummer 1, im Endeffekt die 16. Ja, und dann war das schon die erste Stunde des Hit-Countdowns, aber wir haben natürlich noch eine zweite. Dann mit den Top 15 der bayerischen Singlecharts 2005. Dranbleiben jetzt für Aiken, ich und ich, Mustafa Sandal featuring Gentleman, Fettes Brot und hier sind Ben Moody und Anastasia.
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Joanna Zimmer hatte 2005 ihren größten Hit in den Charts, I Believe. Das war Platz Nummer 11 des Jahres 2005 in den bayerischen Singlecharts. Gehen wir rein in die Top 10 und gehen bis hoch auf Platz Nummer 2, bis zur Silberposition. Die Söhne Mannheims und wenn ein Lied auf der 10, 11 Wochen lang in den bayerischen Top 10. Chips dann mit dabei, Chips in Black auf der 9. 50 Cent featuring Olivia mit Candy Shop, 11 Wochen lang ebenfalls in den bayerischen Top 10 und war sogar eine Nummer 1, im Endeffekt die 8. Shakira dann mit Alejandro Sanz, La Tortura, ihr Hit des Jahres 2005, 14 Wochen lang in den Top 10, die Nummer 7. Die Pussycat Dolls dann featuring Busta Rhymes und Doja, ja, der wird heute auch noch rauf und runter gespielt, auf der 1 gewesen, im Endeffekt Platz Nummer 6. James Blunt sang You're Beautiful, ja, der konnte es einfach, Schmusi Musi at its best, 15 Wochen lang in den Top 10, höchste Chartplatzierung die 4, die Nummer 5. Und Tokyo Hotel dann auf der 4, naja, die schieden die Geister, die einen mochten sie, die anderen hassten sie, aber erfolgreich waren sie megamäßig, eine neue Boyband sozusagen, klomm in den Charts empor. Tokyo Hotel durch den Monsun, 12 Wochen lang in den Top 10, höchste Chartplatzierung die 1, die Nummer 4. Tja, und dann ein Ausreißer sozusagen. Das gab es immer mal wieder, oder? So Hits in den Charts, dass man sich gar nicht vorstellen konnte, dass die in den Charts sind. Aber das war so. Eine absolute Nummer 1. Naja, jedes Kind liebte diesen Song. Schnappi, Schnappi, das kleine Krokodil. 15 Wochen in den Top 10. Auch in Bayern eine Nummer 1 gewesen. Nur eine Nummer 5. Dann im Endeffekt die Silberposition für Camaro. Fam Like You. 15 Wochen auch in den Top 10. Noch mehr Wochen in den Charts. Deswegen die Nummer 2. Und dann gibt's gleich die 1. Also ein Riesen-Hit-Marathon. Jetzt hintereinander mit Camaro, Schnappi, Tokyo Hotel, James Blunt, die Pussycat Dolls featuring Busta Rhymes, Shakira und Alejandro Sanz, 50 Cent featuring Olivia, die Chips und sie legen los.

Platz 9.

0: nicht. Platz 2.
1: Martinez, you ready, girl?
2: Come on.

0: Die Silberposition für Camaro und Fam Like You. Das war Platz Nummer 2 der bayerischen Singlecharts. Fehlt nur noch die Nummer 1. Aber ich könnte ja mal schauen, ob denn auch derselbe Song in den deutschlandweiten Charts ganz, ganz oben stand auf der 1. Nee, den haben wir schon gehört. Deutschlandweit war Camaro ganz, ganz oben. Fam Like You die Nummer 1. In Bayern aber ein anderer. Noch erfolgreicher. La Camisa Negra, na klar, das war Juanes. Der sang diesen Titel und hatte den Hit des Jahres gelandet. 13 Wochen lang in den bayerischen Top 10, eine Nummer 1 gewesen und die 1 des ganzen Jahres. Der Song kommt jetzt noch, dann darf ich mich von euch verabschieden. Das war der Hit-Countdown mit den Hits des Jahres 2005 der bayerischen Singlecharts. Beim nächsten Mal dreht sich alles um das Jahr 2006. Bis dahin alles Liebe, alles Gute, das wünscht Michael Klein-Lottmar. Tschüssikowski.
1: Platz 1.

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Hallo und schönen guten Abend. Schön, dass du da bist zu deiner Love Time. Heute am 31. Mai, dem letzten Sonntag im Mai. Ein Datum, das durchaus ein bisschen wirkt wie die letzten Minuten einer Party. Die Musik läuft noch, aber irgendwo räumt schon jemand die Gläser weg. Und morgen beginnt tatsächlich der meteorologische Sommer. Ja, die Wetterleute sind pragmatische Menschen. Die warten nicht auf Sonnenstände oder komplizierte Astronomie. Die sagen einfach, 1. Juni, zack, Sommer und fertig. Das bedeutet auch, heute ist Sonntag, morgen ist Montag, eine Erkenntnis, die ungefähr so beliebt ist wie eine Wespe im Freibad. Aber keine Sorge, der Kalender hält bereits Trostpflaster bereit. Am Donnerstag ist Fronleichnam und in einigen Bundesländern winkt damit sogar ein langes Wochenende, denn viele nutzen den Freitag als sogenannten Brückentag. Andere wiederum dürfen neidisch zuschauen und so tun, als hätten sie sich freiwillig gegen die 4 freien Tage entschieden. Aber egal, unabhängig davon, ob du morgen nun arbeiten musst, dich auf ein langes Wochenende freust oder einfach nur den letzten Maiabend genießen möchtest, hier bei deiner Love Time gibt es die passende Musik für einen ganz entspannten Sonntag. Mach es dir gemütlich, der Sommer, er steht praktisch schon vor der Tür. Musik von Jimmy Cliff mit einer Nummer von Johnny Nash. Der veröffentlichte den Song bereits 1972. 21 Jahre später klang er so. Jimmy Cliff, I can

Rod Stewart, längst eine Legende der Mann. Korrekt muss es im Übrigen Sir Rod Stewart heißen. Der Mann ist im vergangenen Jahr 81 geworden. Fans von Rod Stewart brauchten in der vergangenen Woche starke Nerven. Nur wenige Stunden vor Konzertbeginn hat der britische Sänger zwei geplante Auftritte kurzfristig abgesagt. Betroffen waren die Shows am Donnerstag und Freitag im Kolosseum des Caesars Palace in Las Vegas. Als Grund wurden gesundheitliche Probleme genannt. Nach Angaben eines Sprechers folgte er damit dem Rat seiner Ärzte. Die gute Nachricht, nach aktuellem Stand soll Rod Stewart bereits ab dem 2. Juni wieder auf der Bühne stehen. Seine Fans hoffen also, dass es sich nur um eine kurze Pause handelt. Wir wünschen natürlich gute Besserung. Musikalisch blicken wir nun zurück ins Jahr 1986. Dünne Stimmchen, aber Prinzessin, das klingt fast wie ein Filmtitel. Für das geneigte höhere Ohr nun Königliche Hoheit Prinzessin Stephanie von Monaco. Irresistible.

0: habe es bereits erwähnt, morgen beginnt der Sommer im Herzen, im Kopf und vielleicht sogar vor der eigenen Tür.
1: Sommer ist für mich, wenn ich draußen sitzen kann, morgens um 8:30 und in der Sonne frühstücken kann. Wenn es noch nicht zu warm ist, aber warm genug und windstill, dann ist es für mich Sommer. Oder wenn ich die Haustür auflassen kann und der Hund immer rein und rauslaufen kann, dann hat für mich der Sommer begonnen.
0: Gleich bei uns die beliebte Rubrik Live Tracks, vorher das hier, UB40, Kingston Town.

fast untergegangen vor lauter sommerlichen Gefühlen. Heute Vollmond. Manche Menschen schlafen bei Vollmond schlechter, andere fühlen sich besonders energiegeladen. Wissenschaftlich eindeutig belegt ist das zwar nicht, aber Gesprächsstoff liefert der Mond seit Jahrhunderten. Apropos Gesprächsstoff, Coldplay. Die britische Band begeistert weltweit Millionen Fans mit ihren Konzerten, sorgt aber immer wieder auch abseits der Musik für Schlagzeilen. Ob spektakuläre Bühnenshows, besondere Fanaktionen oder neue Projekte von Frontmann Chris Martin. Über Coldplay wird zuweilen genauso viel gesprochen wie über den Vollmond. Und damit kommen wir zur Rubrik Live-Tracks. Hier sind Coldplay, Viva la Vida und Magic.

Coldplay, wie man unschwer erkennen kann, das Ganze live, Viva la Vida und davor Magic. Und nun kommen wir zu den italienischen Momenten am Sonntagabend. Eros Ramazzotti, ihn kann man im kommenden Jahr live erleben, am 8. April in Düsseldorf, am 11. April in Hannover, am 14. April in Mannheim und am 16. April in München. Ach ja, und hier bei uns.

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Hallo und schönen guten Abend. Schön, dass du da bist zu deiner Love Time. Heute am 31. Mai, dem letzten Sonntag im Mai. Ein Datum, das durchaus ein bisschen wirkt wie die letzten Minuten einer Party. Die Musik läuft noch, aber irgendwo räumt schon jemand die Gläser weg. Und morgen beginnt tatsächlich der meteorologische Sommer. Ja, die Wetterleute sind pragmatische Menschen. Die warten nicht auf Sonnenstände oder komplizierte Astronomie. Die sagen einfach, 1. Juni, zack, Sommer und fertig. Das bedeutet auch, heute ist Sonntag, morgen ist Montag, eine Erkenntnis, die ungefähr so beliebt ist wie eine Wespe im Freibad. Aber keine Sorge, der Kalender hält bereits Trostpflaster bereit. Am Donnerstag ist Fronleichnam und in einigen Bundesländern winkt damit sogar ein langes Wochenende, denn viele nutzen den Freitag als sogenannten Brückentag. Andere wiederum dürfen neidisch zuschauen und so tun, als hätten sie sich freiwillig gegen die 4 freien Tage entschieden. Aber egal, unabhängig davon, ob du morgen nun arbeiten musst, dich auf ein langes Wochenende freust oder einfach nur den letzten Maiabend genießen möchtest, hier bei deiner Love Time gibt es die passende Musik für einen ganz entspannten Sonntag. Mach es dir gemütlich, der Sommer, er steht praktisch schon vor der Tür. Musik von Jimmy Cliff mit einer Nummer von Johnny Nash. Der veröffentlichte den Song bereits 1972. 21 Jahre später klang er so. Jimmy Cliff, I can see clearly now.

Rod Stewart, längst eine Legende der Mann. Korrekt muss es im Übrigen Sir Rod Stewart heißen. Der Mann ist im vergangenen Jahr 81 geworden. Fans von Rod Stewart brauchten in der vergangenen Woche starke Nerven. Nur wenige Stunden vor Konzertbeginn hat der britische Sänger zwei geplante Auftritte kurzfristig abgesagt. Betroffen waren die Shows am Donnerstag und Freitag im Kolosseum des Caesars Palace in Las Vegas. Als Grund wurden gesundheitliche Probleme genannt. Nach Angaben eines Sprechers folgte er damit dem Rat seiner Ärzte. Die gute Nachricht, nach aktuellem Stand soll Rod Stewart bereits ab dem 2. Juni wieder auf der Bühne stehen. Seine Fans hoffen also, dass es sich nur um eine kurze Pause handelt. Wir wünschen natürlich gute Besserung. Musikalisch blicken wir nun zurück ins Jahr 1986. Dünne Stimmchen, aber Prinzessin, das klingt fast wie ein Filmtitel. Für das geneigte höhere Ohr nun königliche Hoheit Prinzessin Stephanie von Monaco. Irresistible.

0: Ich habe es bereits erwähnt, morgen beginnt der Sommer im Herzen, im Kopf und vielleicht sogar vor der eigenen Tür.
1: Sommer ist für mich, wenn ich draußen sitzen kann, morgens um 8:30 und in der Sonne frühstücken kann. Wenn es noch nicht zu warm ist, aber warm genug und windstill, dann ist es für mich Sommer. Oder wenn ich die Haustür auflassen kann und der Hund immer rein und rauslaufen kann, dann hat für mich der Sommer begonnen.
0: Gleich bei uns die beliebte Rubrik Live-Tracks, vorher das hier, UB40, Kingston Town.

fast untergegangen vor lauter sommerlichen Gefühlen. Heute Vollmond. Manche Menschen schlafen bei Vollmond schlechter, andere fühlen sich besonders energiegeladen. Wissenschaftlich eindeutig belegt ist das zwar nicht, aber Gesprächsstoff liefert der Mond seit Jahrhunderten. Apropos Gesprächsstoff, Coldplay. Die britische Band begeistert weltweit Millionen Fans mit ihren Konzerten, sorgt aber immer wieder auch abseits der Musik für Schlagzeilen. Ob spektakuläre Bühnenshows, besondere Fanaktionen oder neue Projekte von Frontmann Chris Martin. Über Coldplay wird zuweilen genauso viel gesprochen wie über den Vollmond. Und damit kommen wir zur Rubrik Live-Tracks. Hier sind Coldplay, Viva la Vida und Magic.

Coldplay, wie man unschwer erkennen kann, das Ganze live, Viva la Vida und davor Magic. Und nun kommen wir zu den italienischen Momenten am Sonntagabend. Eros Ramazzotti, ihn kann man im kommenden Jahr live erleben, am 8. April in Düsseldorf, am 11. April in Hannover, am 14. April in Mannheim und am 16. April in München. Ach ja, und hier bei uns.

Ja, früher. Früher, als wir noch Kind waren, da gab es noch magische Dinge, die uns wirklich bewegten. Gehen wir also zurück zu einer Zeit vor unserer Zeit. Ach so, wer ich bin, fragt ihr. Das ist ganz einfach. Ich bin du, aber du nicht ich. Ja, ich habe viele Namen, Gesichter, Körper. Seht in mir doch erst einmal, wen ihr wollt. Und sperrt Augen und Ohren auf und vor allem eure Herzen. Ihr alle hier, ihr Menschen, Kinder, ihr, die Krönung der Schöpfung, das Klügste, das Vollkommenste, das auf diesem Planeten je existierte. Ihr, die ihr gelernt habt, zu unterscheiden zwischen Sein und Schein. Und glaubt sehr wohl zu wissen, wo Traum und Fantasie beginnt und Wirklichkeit uns einholt. Ja, dann lasst euch von mir eine Geschichte erzählen. Eine Geschichte von Feuer, Eis und Liebe. Ey, könnt ihr fliegen? Was? Ihr könnt fliegen, vielleicht auf die Nase fliegen könnt ihr oder aus der Kneipe fliegen. Aber selber fliegen? Könnt ihr Feuer spucken ohne Tricks? Doch vor Millionen von Jahren, da gab es Wesen. Die konnten nicht nur denken und sprechen wie ihr alle hier, sondern auch wirklich fliegen und Feuer spucken. Und das waren die Drachen. Und da seht ihr einen.

0: Das ist Tyrion, der alte Drachenvater. Er sorgt sich um das letzte Drachenei seiner Art. Aus diesem Ei soll der Bewahrer des Feuers schlüpfen. Seht ihr die Himmelszeichen bei der Drachengeburt? Leben und Tod kreuzen sich dort oben am Firmament, vereinigt für einen Moment. Er ist gleich da, der Held des Abends, den jeder hier kennt.
1: Endlich an das Ei.
0: Aha, da ist er ja.

0: Lauf doch mal.
1: Gut. Noch ein bisschen ungeschickt.

0: Was du da spürst, Tabaluga, sind Schneeflocken. Völlig ungefährlich für uns Drachen. Das ist die kleine Kälte. Doch hüte dich vor der großen. Sie ist der Feind aller Drachen. Wir sind die Bewahrer des Feuers. Zwar gehört alles zusammen, Licht und Schatten, Tag und Nacht, Leben und Tod, so auch die Kälte und das Feuer. Doch alles hat seinen Platz und du darfst nie erlauben, dass die Kälte ihr Reich des ewigen Eises vergrößert, um das Feuer zu besiegen. In der Kälte bist du gefangen. Dein Feuer macht dich frei.
1: Gleich spuckt er wieder, der alte Angeber. Na bitte.
0: Jetzt du. Tabaluga. Du musst noch viel lernen.

Tabaluga, komm zu mir! Nur ein gefrorener Drache ist ein guter Drache. Ich liebe es, wenn alles erstarrt. Kein Herz schlagt mir, kein Wärme.

habe ich keine Ruhe. Du bist die Macht des Feuers. Und das werde ich verhindern. Die Zeit arbeitet für mich.

0: Tabaluga, du musst hinaus. Bleib nicht an einem Ort. Die Zeit der Wanderschaft ist angebrochen. Die Welt erforsch allein. Das ist so Drachenbrauch. Und wenn du in Not bist, denk an Vaters Wort.
1: So geht das doch nicht. Der Kleine braucht Hilfe.
2: Hallo. Tabaluga. Hey, hier bin ich. Drachenkind. Das war alles ein bisschen viel auf einmal, hm? Ich ahne, du willst so schnell wie möglich an dein Feuer. Ich gebe dir nur feinen Rat. Den Weg musst du schon selber wählen. Und merk dir eines, Tabaluga, nicht Meinungen der anderen zählen. Es gilt allein die eigene Tat. Ja, was meinst du? Wo es leuchtet, da müsste doch auch Feuer sein. Schau mal da oben. Das ist ein alter Freund von mir. Da bitten wir doch den guten Mond zu uns herunter.

0: Yoga. Was dazugelernt?
1: Du, dein Kumpel ist echt cool. Aber fliegen kann ich auch. Und was der da von der Zeit erzählt, was kümmert's mich? Na gut, eins muss man ihm lassen. Leuchten kann er echt gut. Aber mit Brennen ist nix. Also, wo finde ich jetzt das Feuer?
0: Du verlangst sehr viel von mir, du kleiner Wicht. Erst verrate du mir, was brennt wie Feuer, aber wirft kein Licht.
1: Weiß ich nicht.
0: Dann versuch's mal bei den Bienen. Ja, dort. Lauf schon. Lauf. Trau dich. Weiter.

Baluga! Da! Da, da, der Kratermann ist nah. Jetzt aber schleunigst weg von hier. Was ist denn? Mir ist die Sache zu heiß. Kommst du bitte? Nein? Na gut, viel Vergnügen.

aber Luke. Erst die Finger verbrannt, dann vom Krater verschluckt, den hohen Bogen wieder ausgespuckt und Bauchlandung ins Netz der schwarzen Spinne.

0: mein Süße? Wen haben wir denn da? Einen kleinen Grünen, mal was anderes. Bei mir kannst du alles lernen. Womit fangen wir denn an?
1: Laber hier nicht rum. Hilf mir lieber raus aus diesem klebrigen Zeug.
0: Okay, okay. Und den kleinen grünen Frack ziehen wir gleich mit aus. Für dich will ich heute ganz feurig sein.
1: Hey, Feuer? Dann hast du das wahre Feuer? Das suche ich nämlich.
0: Ach, du meinst das längst vergessene Feuer, das im Innersten das Herz verzehrt? Ich hab's, glaub ich, gekannt. Auch Menschenkinder kennen's. Drum sei belehrt. Dieser Schmerz heißt Liebe. So haben sie's genannt. Es ist so lange her. Ich erinnere mich kaum. Mein Herz ist längst aus Stein. Gefühle haben keinen Raum. Nur manchmal ist ein Sehnen so unendlich fein, als müsste diese Liebe schön gewesen sein.

0: Leb wohl, Tabaluga. Aber komm zurück, wenn du das Feuer gefunden hast. Und erzähl mir davon.
1: Es ist plötzlich so kalt. Ich friere. Eine Eislandschaft. Wie das glitzert. Arktos. Was macht der denn da?

Oh, Zeit, du arbeitest für mich. Ich schaffe das schönste Wesen dieser Welt. Lilly, in dir bricht sich jedes Licht. Ach, Lilly, Lilly, teuerste Lilly. So weiß wie Schnee, du bist so schön, das tut schon fast weh. Doch opfere ich dich für Tabaluga. Wenn er dich sieht, ist er verneint. Bis in deiner kalten Umarmung sein Feuer.

0: schlaf nicht zu lang, sonst kriecht die Kälte in dein Herz. Sie spielt nur deinen Freund, doch unter ihrer Maske verbirgt sich dein ärgster Feind. Was gut ist, was böse, das weißt du noch nicht. Dunkelheit ist Mutter, Vater das Licht. Auf dieser Welt darf vieles geschehen, was unserer Vernunft widerspricht. Doch die Natur verbindet, da sei nicht bang, alles mit unsichtbarem Faden. Tabaluga, schlaf nicht zu lang, zu lang.
1: Get on! Mash!

0: Entschuldigung, unidentifizierbares Objekt gefunden. Schwaches Zeichen von Leben.
1: Mitnehmen, requirieren. Wird als Proviant unter diesem Baum zwischengelagert.
0: Jawohl, Mann!

sanfter Morgen. Erwache, Drachenkind. Du, reck dich, alter Baum. Erblühe, vertreibe seine Sorgen.

0: Guten Morgen.
1: Gut, dass du da bist. Oder träume ich schon wieder? Wie vorhin? Was hast du da gesagt?
0: Hüte dich vor der großen Kälte. Jetzt sei doch ruhig, Drachenkind. Wo Licht ist, muss Schatten weichen. Dies Licht ist nicht begrenzt von Raum und Zeit. Und doch so nah wie dieser Augenblick. Gedacht in fernste Ewigkeit.
1: Wo ist Lilly?
0: Der Baum wollte nur dein Bestes.
1: Wo ist Lilly, habe ich gefragt.
0: Weißt du eigentlich, dass die Ameisen dir das Leben gerettet haben, Tabaluga?
1: Leben, Leben, was soll ich mit dem Leben? Ohne Lilly ist alles aus, alle Hoffnung tot.
0: Jetzt hör auf mit diesem Unsinn. Was sagst du denn da? Weißt du überhaupt, wie das ist, ohne Hoffnung zu sein? Wenn deine Hoffnung stirbt,

0: Dein Plan war falsch. Es gilt nicht, Tabaluga zu vernichten. Nein, ihn zu verzaubern ist das Ziel. Ich bring ihn dazu, freiwillig auf sein Feuer zu verzichten. Ja, ja, ja, das Leben ist ein Würfelspiel und wer nicht wagt, gewinnt nicht viel. Und so ein Spiel ist auch die Liebe. Dazu gehören meistens zwei, Tabaluga und meine Lily.
1: Amüsiere!

gefällt's dir hier? Amüsier dich. Alles geht auf meine Rechnung. Amüsier!

0: Jetzt wart mal! Was sind denn das eigentlich hier für komische Typen? Keiner redet mit mir? Das ist doch kein Spiel!
1: Nein, ist das kein Spiel? Schade. Dann spiel ich mit dir.
0: Gut, um was soll's gehen?
1: Ganz einfach. Dein Feuer, dein Herz, dein Leben gegen...

0: Eine Sex. Danke. Du bist dran.
1: Arktusdusche. Du glaubst uns zu betrügen? Dann bleibt mir keine Wahl.

0: Sieger. Jubel für den Sieger. Applaus! Applaus!
1: Danke. Danke. Für dich, Tabaluga. Danke.

Jetzt gehörst du mir, du kleines Ungeheuer. Kämpfe, wie du willst. Am Ende kriege ich dein Feuer. Goodbye. Mein Reich kommt ohne Lachen.

Komm her. Hör zu, mein Sohn. Meine Liebe zu dir, sie dauert fort, überdauert das Leben. Folg dir zu jedem Ort. Und du, such das Feuer, das die Zeit überspannt. Dann weicht die große Kälte und der Arktos ist verbrannt. Tabaluk.

Überlogene. Der Schmerz ist ein heiliger Bote. Was du auch ertastest, hörst, siehst, schmeckst, riechst, fühlst. Alles auf dieser Welt, alles ist der Vergänglichkeit unterstellt. Die Seele ist nicht gebunden an einen Ort. Nur in deiner Erinnerung lebt dein Vater fort. Gefesselt ist, wer sich gefesselt glaubt. Und frei ist, wer es sich selbst erlaubt.

Ja. Ich soll wieder helfen, eingreifen. Teufel auch ungern nur. Ich lass die Worte, die flatterhaften wirken. Die werden dann zur rechten Zeit gesagt. Selbst diesen Tabaluga hier bezirzen. Also, dann. Tabaluga, es gibt ein Feuer, das heißer ist als alle Drachenfeuer und älter gar als diese Welt. Denk an deines Vaters Worte.

0: Du warst immer nur diesem willen- und seelenlosen Geschöpf verfallen. Einer Puppe. Was ist mit deiner Liebe? Wo ist jetzt dein Feuer? Hilft dir noch dein Ring?
1: Ohne Lilly? Da. Nimm ihn.
0: Gibst du endlich auf?
1: Oh nein. Niemals. Lilly. Ich werde dich immer lieben. Ich liebe dich.
2: Was ist? Lilly? Nein! Du bist doch mein Geschöpf! Meine Kräfte schwinden!

Im Strom der Zeit ist alles gleich. Gut und Böse, Tag und Nacht, Hass und Liebe. Was du daraus machst, liegt allein an dir. Das Gute erkennst du nur, weil es auch Böses gibt. Und Stärke zeigt sich dann, wenn auch das Schwache siegt. Liebe ist unendlich, durchdauert Raum und Zeit. Der Hass ist wie ihr Bruder, seit aller Ewigkeit. Geliebt wirst du nur dort, wo du schwach sein darfst, ohne Spott dafür zu ernten. Finde diesen Ort,